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1: Im Studio der Nicola Kettomas. Fußball-Nazi-Stürmer Breil Embolo kann an die Fußball-WM reisen. Embolos Visum war am Dienstag kurzfristig für ungültig erklärt worden, weshalb er den Flug mit der Nationalmannschaft verpasste. Nun sei das Visum genehmigt worden und er werde heute Abend in San Diego in den USA erwartet, teilt der Schweizerische Fußballverband mit. Grund für die Visaprobleme war eine Verurteilung Embolos wegen Drohungen. Dazu wollten die US-Behörden mehr Informationen. Die Schweiz hat ein neues Newsportal. CR Media lanciert mit Schweiz heute ein digitales Nachrichtenangebot für die Deutschschweiz mit nationalen und internationalen Themen, heißt es in einer Mitteilung. Das Portal bündle die publizistische Kraft des gesamten Redaktionsnetzwerks der Tageszeitungstitel, dem rund 350 Journalistinnen und Journalisten angehören. Die Obduktion des verstorbenen Buckelwals Timmy hat keine klare Todesursache hervorgebracht. Das sagte eine beteiligte Biologin gemäß der Nachrichtenagentur dpa. Nun sei jedoch klar, dass Timmy kein Männchen, sondern ein Weibchen war. Es wurden Proben zur weiteren Untersuchung entnommen. Mit diesen Ergebnissen sei jedoch erst in einigen Monaten zu rechnen. Der ukrainische Präsident Volodymyr Zelensky hat dem russischen Präsidenten Wladimir Putin ein persönliches Treffen vorgeschlagen, um ein mögliches Ende des Krieges zu besprechen. Die Mehrheit der Russen habe den Krieg und seine Folgen satt und sei bereit für Frieden, schreibt Zelensky in einem offenen Brief. Sollte Putin aber keinen Frieden wollen, werde die Ukraine weiterkämpfen. Der Kreml antwortete auf das Schreiben, dass Zelensky jederzeit nach Moskau kommen könne. Zelensky hatte Moskau als Gesprächsort bereits mehrfach abgelehnt. Israels Armee hat im Gazastreifen trotz Waffenruhe 4 Hamas-Mitglieder getötet. Medizinische Kreise hatten zuvor 9 Tote bei israelischen Angriffen gemeldet. Unter den Toten seien nebst den 4 von Israel genannten Palästinenser 4 Angehörige von einem der Männer. Zudem sei dessen 9 Jahre alte Tochter verletzt worden. Laut Israels Armee gehörten die 4 Männer zum sogenannten allgemeinen Sicherheitsapparat der Hamas.
2: Das Wetter. In der Nacht hat es zünftig geregnet, respektive oben innen auch geschneit. Und darum heute Morgen noch viel Wolken. Lokal kann es auch wieder einmal nass werden. Tropfen gibt es aber rund 2000 Meter. Unterhalb und oberhalb eben sind es die Flocken, die da vielleicht noch bis oben runterflöckeln. Es wird dann aber schnell freundlich heute Freitag und durch den Tag begleitet uns schlussendlich eine Mischung aus Sonne und Wolken. Es ist frisch heute Morgen, spürbar frischer als noch gestern. In Arosa 1 Grad, in Sargans 10 und in diesem die 7. Und auch am Nachmittag gibt es in Chur 19 Grad, in Davos 11, in St. Moritz 13, was unter dem Strich ein bisschen frischer ist als noch wie gestern.
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2: Unterwegs kein Stocker, nichts, was euch aufhaltet, aber der Strassenzustand ist morgen doch winterlich, vor allem wenn ihr über Pest drüber müsst. Aktuell schneebedingt angegeben sind Albula, Bernina, Flüela, Forcola, Di Livigno und der Julier. Eure Meldung von unterwegs gerne auf Telefon 081 255 55 55. Hoffentlich Fahrt wünsche ich euch. Ja, und gestern ist es gestartet, das Eidgenössische Schützenfest 2026 in Graubünden. Wir waren mit dabei und haben von einem Schützen wissen, wie packt man denn so einen Tag eigentlich an?
4: Ich habe mal geschaut, dass man ruhig ist, nicht nervös werden darf oder irgendwie von etwas die verrückt machen lassen. Und dann machst du eigentlich deinen Tag wie es auch. Und dann geht das.
2: Ich finde es super Idee. Genau so machen wir es. Wir lassen es nicht nervös machen. Packen es an und tun wie immer. Schön sind wir mit uns. 4 ab 6 ist es jetzt. Und am Mikrofon Katharina Balzer.

0: Luis Capaldi, jetzt uns morgen Survive beim Radio von da. Es ist 10 Minuten ab der 6. Und gestern da ist es losgegangen, zumindest einmal in Chur auf dem Rossboden mit dem Eröffnungsschiessen vom Eidgenössischen Schützenfest 2026 in Chur, im Kanton Graubünden. Und für uns vor Ort war auch Celina Rettich gewesen, und sie hat da mit einem Schütz ein bisschen parlieren können, uns die Welt ein bisschen näher bringen und wollte mal wissen, wer startet denn eigentlich ein Schütz in seinen Tag?
1: Ja, ich habe mit einem Schützenfrühstück angefangen, etwas Leichtes zu Morgen gegessen, früh aufgestanden, 6:30 und noch ein bisschen spazieren, einen schönen Abend fahren, schauen, dass man alle Alltagsstress und Familienärger oder was ist, daheim lassen können. Aber es hat mir im Resultat nicht so viel gebraucht, einmal, habe ich gemerkt.
2: Sind Sie nicht zufrieden gewesen? Was ist denn rausgekommen?
1: Ich habe so Durchschnitt oder noch ein bisschen tiefer geschossen, aber es ist schon gut so.
2: Ja, aber am eidgenössischen Schützenfest ist Durchschnitt eigentlich nicht schlecht, oder?
1: Ja, aber man hätte mehr wollen. Oder früher hat man das erreicht und jetzt ist man ein bisschen halt in den älteren Jahrgängen und dann muss man mit dem Vorlieb nehmen, was es noch gibt. Aber wir tun uns jetzt noch verbessern in den Stich, wo wir noch schiessen.
2: Wann ist der nächste Einsatz?
1: Ja, den haben wir, glaube ich, am 11. Am 26. in Malanz sind wir dort eingeteilt in dem Stand. Schön im Schatten bei den Laubbäumen.
2: Und was sind dort Tipps, die Sie dann machen, dass Sie ein bisschen besser schiessen?
1: Ja, da schauen wir noch mal. Da schauen wir aus den Fehlern, die wir jetzt gemacht haben, dann lernen. Und mit dort gilt für mich eine Devise, das Treffen einfach nicht dem Zufall überlassen.
0: Ein schönes vom Schützenverein Malix, Celina Rettich, hat mit dem ein bisschen plaudern. Und da kriegen wir jetzt ein bisschen einen Einblick in die Welt. Ich selber kenne es überhaupt nicht, aber finde schön, haben wir jetzt die Möglichkeit. Bis am 5. Juli ganz viele Schützinnen und Schützen, die für ihren Sport extra auf Graubünden reisen und da am Eidgenössischen Schützenfest mitdönt.

0: 19 Minuten ab 6 am Freitag, 5. Juni. Das ist Radio Grischa an einem speziellen Tag.
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0: Chur und Offenhofen weitere Schiessplätze in Graubünden sind für die nächsten Wochen Treffpunkt von Offenhofen Schützinnen und Schützen angesagt. Und heute fängt nämlich das eidgenössische Schützenfest an, Jasmin Schneider.
2: Alle 4 Jahre gibt es ein eidgenössisches Schützenfest. Zum 4. Mal ist es in Graubünden. Nein, alle 5 Jahre gibt es ein eidgenössisches Schützenfest. Ja, lesen ist zum Teil schwierig. Auch wenn es gestern schon eine Eröffnungsschüsse gegeben hat, offiziell startet das Schützenfest heute und es dauert bis am 5. Juli. In dieser Zeit werden 36'000 Schützinnen und Schützen erwartet. Dazu haben etwa 100'000 Gäste. Die Anzahl bei den teilnehmenden Schützinnen und Schützen die ist stark rückläufig. Bei der letzten Austragung in Graubünden 1985 haben noch über doppelt so viel mitgemacht. Geschossen wird auf 20 Schiessplätze. Der Rossboden zu Chur ist der Hauptschiessplatz. Dort wird bis auf am Mittwoch jeden Tag geschossen. Die weiteren 19 Schiessplätze sind im Kanton verteilt und zu Wallenstadt. Dort wird amix von Freitag bis Sonntag geschossen. Das Fest selber wäre ohne Helferinnen und Helfer nicht möglich. Gut 5'000 Leute helfen mit und leisten rund 150'000 Arbeitsstunden. Natürlich braucht so ein Fest auch Geld. Das Gesamtbudget von der Veranstaltung liegt bei 14 Millionen Franken. 4 Millionen Franken kommen von Sponsoren. Und zum Schluss haben wir es noch von der Munition. 2,2 Millionen Schussmunition haben die Verantwortlichen bestellt. Die sind schon letzten Monat angeliefert worden und werden jetzt im Bunker gelagert. Dort werden sie nicht überwacht, aber sie sind gesichert mit einer Alarmanlage.

0: Gut unterwegs am Freitagmorgen. In 3 Minuten ist es bereits schon 6:30 und vor der 6:30 Schlagzeilen haben wir Musik aus der Innerschweiz. Seit ein paar Jahren singt sie uns am Radio zu. Linda Ellis, River, ihre neueste, gibt es gerade noch vor der halben.
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0: Freitagmorgen, der 5. Juni, am 6.32.
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0: Die Redaktion Jasmin Schneider und das macht heute Morgen die Schlagzeilen.
2: Graubünden ist ab heute Gastgeber vom eidgenössischen Schützenfest. Der grosse Anlass sei gerade auf zwei Arten nachhaltig, sagt der Bühner Volkswirtschaftsdirektor Markus Gaduff. Unter anderem sind Teile der Schiessstände für das Fest modernisiert worden und können auch nach dem Fest von Hobbyschützinnen und Schützen gebraucht werden.
3: Und der zweite Punkt ist die Werbung, die man mit dem erzielt. Und das ist natürlich immer schwer zu messen, aber man muss ja immer wieder in Erinnerung rufen, dass der Kanton Graubünden der Ort ist, wo man wunderbar Ferien verbringen kann. Das hat in dem Sinne auch eine Werbewirkung.
2: In den nächsten Wochen werden rund 36'000 Schützinnen und Schützen und gut 100'000 Gäste erwartet. Die Ansprüche an die neue Direktorin vom RTR sind klar. Bühner Journalistin Simona Caminada übernimmt die Direktion vom Rätromanischen Radio und Fernsehen am 1. September. Ihre Chefin Susanne Wille weiss, was sie von ihr erwartet.
4: Dass sie die Sprachregionen vertritt in der Geschäftsleitung, dass sie das, was die Schweiz zusammenhält, nämlich die Vielfalt von der Sprache und Kultur in die Geschäftsleitung bringt, dass sie ihr Wissen, das sie hat in der Digitalisierung und wie sich Mediennutzungsveränderung auch in der Strategiediskussion einbringt.
2: Und dass sie das Engagement zeige, das sie schon im Rekrutierungsprozess an den Tag gelegt hat. Simona Caminada arbeitet seit rund 15 Jahren bei der SRG. Zuletzt war sie Italien-Korrespondentin. Auf der Autobahn A13 bei Trimis ist es gestern zu mehreren Kollisionen gekommen. Kurz vor dem Mittag hat sich bei einem Auto auf der Fahrtrichtung Richtung Langquart ein Rad gelöst. Das Auto ist noch rund 100 Meter auf der Bremsscheibe gefahren, bis es dann auf dem Pannenstreifen angehalten hat. Das Rad hingegen ist über die Mittelleitplanke auf die Gegenfahrbahn und dort mit drei Autos kollidiert. Daraufhin ist es über die Autobahn raus und auf dem Bahngleis zum Stillstand gekommen. Wie die Kantonspolizei Graubünden schreibt, sind bei den Autos mehrere Tausend Franken Schaden entstanden.
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0: Sünftig geregnet hat es in der Nacht, oben innen sogar geschneit. Darum heute Morgen ein Haufen Wolken umeinander. Lokal kann es auch noch Tropfen geben. Flocken gibt es aber rund 2000 Meter noch. Es wird aber schnell freundlich durch den Freitag heute. Begleitet uns dann eine Mischung aus Sonne und Wolken. Es ist frisch heute Morgen in Rosa, plus 1 Grad. In der ganzen 10 und in diesem Dies 7 Grad. Am Nachmittag dann in Chur 19, Davos 11 und in St. Moritz 13 Grad.
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0: Unterwegs im Moment nichts, was euch aufhaltet. Der Strassenzustand höchstens, der wird heute sicher das Tempo bis drosseln, wenn ihr über die Pest drüber geht. Schneebedeckt im Moment ist der Albula, Bernina, Flüela, die Forcula di Livigno und der Julier.
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0: Erst geht es okay, WM, jetzt eidgenössische Schützenfest und nächste Woche da startet Fußball-WM und da werden wir auch noch ein ganz spezielles Spiel einladen. Und welches Spiel das ist, steht als nächstes bei uns

0: Ganz viel Rock, mir triffst auf der Gitarre. Die Absenderin die Meredith Brooks. Bitch gehört beim Radio von hier 6:42.
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0: Ja, nächste Woche geht's los mit der Fußball-Weltmeisterschaft. Diesmal in Mexiko, Kanada und der USA. Und die Schweiz ist auch mit dabei. Das erste Spiel, das ist am 13. Juni, also morgen in einer Woche. Und das erste Spiel, das findet dann gegen Katar statt. Und bei uns im Somedia-Medienhaus, da gibt's für das Spiel ein extra Public Viewing. Tickets gewonnen für das hat unser Hörer der Adrian aus Chur. Und mein Moderationskollege, der Immanuel Giger, der hat ihm die frohe Botschaft können überbringen und in das Telefon hören rein.
2: Herzliche genau, Gratulation. Ja. Du darfst beim Spiel Schweiz gegen Katar beim Public Viewing dabei sein.
3: Ey, ja. Super. Das ist super, danke.
2: Sehr gerne. Bist du in dem Fall ein Fan von Katar?
3: Ja, eher nicht. Also, auch nicht gegen Katar, aber schon Schweiz.
2: Okay, das war ein blöder Spass gewesen. Aber bist du schon länger ein Fan von Schweizer Nazi?
3: Ja, ich verfolge schon seit ich klein bin, ja. Mal so. Und WM ist das so speziell.
2: Weltmeisterschaft ist schon nochmal etwas anderes, oder? Hast du einen Tipp vielleicht für das erste Spiel, wie es ausgeht für die Schweiz?
3: Schweiz-Katar?
2: Mhm.
3: Also ich sage 4-1 für die Schweiz.
2: 4-1 für die Schweiz? Denke. Ja, das ist doch schon mal gut. Und im Hockey hat es ja jetzt nicht gelangt für den Weltmeistertitel. Muss man darum jetzt im Fußball?
3: Ja, leider.
2: Müssen wir jetzt Fußball-Weltmeister werden?
3: Ja, das wäre nicht schlecht, aber ich habe das Gefühl, es wird schwierig. Hockey wäre fast einfacher gewesen. Also Schweizer wäre schon super, wenn sie mal Viertelfinale kommen oder so. Aber ich habe Hoffnung, dass gutes Turnier machen.
0: Hopp Schweiz! Ja, das hoffen wir natürlich alle. Zusammen mit dem Adrian aus Chur. Er ist mit dabei beim ersten Spiel von der Schweizer Nazi gegen Katar am 13. Juni. Und hey, da sind wir auch eingeladen. Wir verlosen jetzt zwei Tickets für das Public Viewing beim Somedia-Haus in Chur. Und wenn ihr gerne dabei wärt, schreibt uns eine Mail an studio@radiogrisha.ch. studio@radiogrisha.ch.
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Bertin und Pop-Musikmacher, nämlich George Michael. So, und die zwei haben in den 80er Jahren ein grosses Duett aufgenommen. Und das gibt's jetzt. A new You Were Waiting For Me, Rita Franklin und George Michael.

0: Levi zu hören. George Michael und der Rita Franklin, da ist Popwelt auf Soulwelt drauf. Ein wunderbares Duett aus dem 1987. Aber es geht weiter. 4 Minuten bereits schon wieder Sydney. Dann für uns alle die Versorgung mit den Meldungen von heute Morgen, 5. Juni.
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1: Im Studio der Nicola Thomas. Fußball-Nazi-Stürmer Breel Embolo kann an die Fußball-WM reisen. Embolos Visum war am Dienstag kurzfristig für ungültig erklärt worden, weshalb er den Flug mit der Nationalmannschaft verpasste. Nun sei das Visum genehmigt worden und er werde heute Abend in San Diego in den USA erwartet, teilt der Schweizerische Fußballverband mit. Grund für die Visaprobleme war eine Verurteilung Embolos wegen Drohungen. Dazu wollten die US-Behörden mehr Informationen. Die Schweiz hat ein neues Newsportal. CR Media lanciert mit Schweiz heute ein digitales Nachrichtenangebot für die Deutschschweiz mit nationalen und internationalen Themen, heißt es in einer Mitteilung. Das Portal bündle die publizistische Kraft des gesamten Redaktionsnetzwerks der Tageszeitungstitel, dem rund 350 Journalistinnen und Journalisten angehören. Die Obduktion des verstorbenen Buckelwals Timmy hat keine klare Todesursache hervorgebracht. Das sagte eine beteiligte Biologin gemäß der Nachrichtenagentur DPA. Nun sei jedoch klar, dass Timmy kein Männchen, sondern ein Weibchen war. Es wurden Proben zur weiteren Untersuchung entnommen. Mit diesen Ergebnissen sei jedoch erst in einigen Monaten zu rechnen. Der ukrainische Präsident Volodymyr Zelensky hat dem russischen Präsidenten Wladimir Putin ein persönliches Treffen vorgeschlagen, um ein mögliches Ende des Krieges zu besprechen. Die Mehrheit der Russen habe den Krieg und seine Folgen satt und sei bereit für Frieden, schreibt Zelensky in einem offenen Brief. Sollte Putin aber keinen Frieden wollen, werde die Ukraine weiterkämpfen. Der Kreml antwortete auf das Schreiben, dass Zelensky jederzeit nach Moskau kommen könne. Zelensky hatte Moskau als Gesprächsort bereits mehrfach abgelehnt. Israels Armee hat im Gaza-Streifen trotz Waffenruhe 4 Hamas-Mitglieder getötet. Medizinische Kreise hatten zuvor 9 Tote bei israelischen Angriffen gemeldet. Unter den Toten seien nebst den 4 von Israel genannten Palästinenser 4 Angehörige von einem der Männer. Zudem sei dessen 9 Jahre alte Tochter verletzt worden. Laut Israels Armee gehörten die 4 Männer zum sogenannten allgemeinen Sicherheitsapparat der Hamas.
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2: Am Mikrofon ist Jasmin Schneider. Ich wünsche einen guten Morgen. Das Graubünden fängt heute das eidgenössische Schützenfest an. In den nächsten 4 Wochen werden rund 36'000 Schützinnen und Schützen und gut 100'000 Gäste erwartet. Die Hotels rund um die Austragungsorte sind mehrheitlich ausgebucht, sagt der Bündner Volkswirtschaftsdirektor Markus Kaduff.
3: Für den Juni, der natürlich eher noch Zwischensaison ist, ist das sicher sehr wertvoll. Wenn wir davon ausgehen, dass Schützinnen und Schützen pro Tag etwa 400 Franken da lassen, für Übernachtung und so weiter, dann gibt das Einnahmen, sage ich, von 14 Millionen. Und da sind noch nicht die 100'000 Besucherinnen und Besucher eingerechnet. Es ist für die Hotellerie sicher gut. Die Werbewirkung für den Kanton Graubünden. Also insgesamt eine sehr wertvolle Veranstaltung.
2: Das Schützenfest ist verteilt auf 19 Standorte in Graubünden und einer Zwallenstadt. Die neue Chefin will das rätromanische Fernsehen und Radio RTR zu einem modernen digitalen Leitmedium machen. Simona Caminada wird ab dem 1. September neue Direktorin. Die Bühnerin arbeitet seit bald 15 Jahren in verschiedenen Funktionen bei der SRG. Zuletzt hat sie zu Rom als Italien-Korrespondentin berichtet. Für das RTR hat sie eine klare Vorstellung. Wie es das in Zukunft aussehen soll, erklärt Simona Caminada.
4: Ich will, dass RTR ein modernes, ein digitales Leitmedium wird für alle Rätoromaninnen und Rätoromaner. Die Medienlandschaft verändert sich wahnsinnig schnell. Wir müssen alle reagieren. Und wir werden den Fokus auf Publizistik richten, qualitativ noch näher zum Publikum gehen, dass wir auch in Zukunft eine Relevanz und ein gewichtiges Medium sind in der Romanschia, aber auch über Grenzen hinaus.
2: Nicht alle Rätromaninnen und Rätromaner wohnen in Graubünden, auch die außerhalb vom Kanton sollen mit dem neuen RTR erreicht werden.
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5: Zünftig geregnet hat es in der Nacht. Vielleicht sind ihr auch verwacht, wo da Tropfen an Schieben herprasselt sind. Heute Morgen drum noch bewölkt und es kann auch noch gerade so richtig Osten und Süden die letzten Tropfen geben. Über 2000 Meter übrigens auch durchaus noch möglich, dass es ein bisschen flöckelt. Es wird aber heute durch den Freitag schnell freundlich. Es begleitet uns eine Mischung aus Sonne und Wolke. Es ist frisch heute Morgen. Temperaturen so um höchstens einen zweistelligen Bereich, um die 10 Grad umeinander. Am Nachmittag Nachmittag dann maximal 19 Grad im Chur Rital, im Engadin um die 13 Grad.
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5: Da läuft es gut unterwegs, grosso modo, rund um Chur rum. Natürlich ein bisschen Knusch, wie immer um die Zeit, aber sonst läuft es gut. Strassenzustand, wichtig heute zum Wissen, schneebedeckt, wenn ihr besser darüber müsst, sind im Moment Albula, Bernina, Flüela, Forcula, Di Livigno und Julia. Da sicher besser, wenn ihr eine gute Ausrüstung an den Rädern dran habt. Schnee im Juni, ja, kann es immer mal geben, aber ich glaube, der ist nicht von grosser Dauer, der ganze Schnee, ja, ich glaube, ja, ist recht und gut, oder, wenn Katharina Balzer das findet, aber was der Experte wirklich sagt zu dem Schnee, ob der lange Verweildauer hat bei uns, schauen wir gerade als nächstes. 6 Minuten ab der 7. Freitag haben wir es, wichtig und richtig, schön sind bei uns, noch besser, wie gesagt, Katharina Balzer am Mikrofon und ich.

0: Morgen unterwegs an diesem Freitagmorgen. Es ist jetzt gerade 10 ab 7.
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0: Nehmen wir in Angriff heute Morgen mit Fachmann Quirin Beck. Guten Tag.
2: Guten Morgen, Katharina, hoi.
0: Wir haben das Eidgenössische Schützenfest 2026 in Graubünden, das definitiv heute startet. Quirin, bist du ein Schütz?
2: Nein, und sternzeichenmässig auch nicht. Da bin ich in Steinbock, aber passt ja eigentlich auch nicht schlecht zu Graubünden. Oder?
0: Passt super auf Graubünden. Die armen Köger, ich glaube, gell, so oben rein, die Steinböcke, die sind im Schnee heute Morgen.
2: Ganz genau, es hat in der Nacht dann doch recht tief runtergeschneit. Die Schneefallgrenze ist zeitweise auf etwa 1700 Meter gelegen. Das Davos, wie wir das gestern angekündigt haben, hat nicht ganz gelangt, ist grün geblieben. Und dann sieht es heute aber eigentlich dann nicht schlecht aus. Jetzt am Morgen haben wir jetzt noch so richtig Untengadin, die in Südbünden noch letzte Regengütsche oder dann Schnee, aber etwa 2000 Meter. Dann beruhigt sich das Wetter aber weitestgehend. Es gibt dann tagsüber doch meist trockenen Mix aus Sonne und Wolken. Höchstens lokal kann es mal noch einen isolierten Schauer mit dabei haben. Sonst bleibt es heute aber wirklich grundsätzlich trocken. Es ist vergleichbar mit den letzten Tagen doch recht frischer Morgen. Messen wir momentan Temperaturen von um die 10 Grad, zu Davos oder zu St. Moritz sind es um die 3 Grad. Höchststadt am Nachmittag liegen dann bei etwa 19 Grad zu Davos, zu Davos sind es etwa 12 bis 14 Grad und 0 Grad Grenze, die liegt heute auf etwa 2600 Meter.
0: Das ist natürlich, gell, Freitag nimmt es uns alle Wunder, ja, was bringt das Wochenende?
2: Morgen haben wir es dann mit einer Warmfront zu tun, die uns auf den Mittag erreicht. Morgen starten wir zwar einen trockenen Tag, wir haben aber schon recht ausdehnte mittelhohe Bewölkung und auf den Mittag wird es dann wohl auch nass werden. Mengenmässig ist es nicht viel, es wird auch nicht überall nass werden. Niederschlagsschwerpunkt ist schon eher so im Süden, aber auch in Mittelbünden, Nordbünden kann es mal ein paar Tropfen geben. Temperaturen ein bisschen höher morgen, so um die 20 bis 21 Grad im Chur Rheintal, dazu 0 Grad Grenze auf knapp über 3000 Meter. Aber das Wochenende nicht immer so bewölkt und zeitweise nass ist, haben wir ja noch den Sonntag. Und da stand jetzt doch nach einem Teil sonnigen Tag aus. Strahlend blau ist es zwar nicht, aber wir haben doch wieder mehr Sonnenschein und wirklich nur ganz lokal mal einen Regengutsch mit dabei. Die Temperaturen, die gehen sogar nochmals ein bisschen drauf, erreichen dann im Chur Rheintal so um die 23 Grad.
0: Ein Volltreffer in die Gutwetterscheibe zum Schluss. Danke, Quirin Beck.

0: Sound von Justin Bieber und der Nicki Minaj, Beauty and the Beast. 19 Minuten ab der 7.
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0: Heute fällt der Startschuss. In Chur und ein Haufen weiterer Schiessplätze sind für die nächsten Wochen Treffpunkt für viele Schützinnen und Schützen notiert. Und heute fängt es eben an, das eidgenössische Schützenfest offiziell. Jasmin Schneider.
2: Alle fünf Jahre gibt es ein eidgenössisches Schützenfest. Zum vierten Mal ist es in Graubünden. Rund 36'000 Schützinnen und Schützen werden erwartet. Dazu kommen etwa 100'000 Gäste. Die Anzahl bei den teilnehmenden Schützinnen und Schützen ist stark rückläufig. Bei der letzten Austragung in Graubünden 1985 haben noch über doppelt so viel mitgemacht. Geschossen wird auf 20 Schiessplätze. Der Rossboden zu Chur ist der Hauptschiessplatz. Dort wird bis am Mittwoch jeden Tag geschossen. Die weiteren 19 Schiessplätze sind im Kanton verteilt und in Wallenstadt. Dort wird amigs vom Freitag bis am Sonntag geschossen. Und geschossen worden ist eben auch schon gestern. Am Eröffnungsschiessen haben sich ein Haufen Schützinnen und Schützen schon das erste Mal messen. Auch Bündner Schützinnen und Schützen haben hier gut abgeschnitten. In der Kategorie Pistole P25 gewinnt der Roman Klavadetscher vom Schiessverein Igis Langquart. Beim Gewehr G10 geht der erste Rang an Elena Tomaschett vom Verein Volontaria Thron. Heute geht das eidgenössische Schützenfest offiziell los. Es dauert bis zum 5. Juli.
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0: Gavin James beim Radio von da, 7.31.
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0: 5. Juni heute und das sind Schlagzeilen für heute Morgen. Jasmin Schneider.
2: Graubünden ist ab heute Gastgeber vom eidgenössischen Schützenfest. Der Grossanlass ist gerade auf zwei Arten nachhaltig, sagt der Bühner Volkswirtschaftsdirektor Markus Kaduff. Unter anderem sind ein Teil der Schießstände für das Fest modernisiert worden und können auch nach dem Fest von Hobbyschützinnen und Schützen gebraucht werden.
3: Und der zweite Punkt ist die Werbung, die wir mit dem erzielen. Das ist natürlich immer schwer zu messen, aber man muss ja immer wieder in Erinnerung rufen, dass der Kanton Graubünden der Ort ist, wo man wunderbar Ferien verbringen kann. Das hat in dem Sinne auch eine Werbewirkung.
2: In den nächsten Wochen werden rund 36'000 Schützinnen und Schützen und gut 100'000 Gäste erwartet. Ansprüche an die neue Direktorin vom RTR sind klar. Die Journalistin Simona Caminada übernimmt die Direktion vom rätoromanischen Fernsehen und Radio am 1. September. Ihre Chefin Susanne Wille weiss, was sie von ihr erwartet.
4: Dass sie die Sprachregionen vertritt in der Geschäftsleitung, dass sie das, was die Schweiz zusammenhält, nämlich die Vielfalt von der Sprache und Kultur in die Geschäftsleitung bringt, dass sie ihr Wissen, das sie hat in der Digitalisierung und wie sich die Mediennutzung verändert, auch in der Strategiediskussion einbringt.
2: Und dass sie das Engagement zeige, das sie schon im Rekrutierungsprozess an den Tag gelegt hat. Simona Caminada arbeitet seit rund 15 Jahren bei der SRG. Zuletzt war sie Italien-Korrespondentin. Auf der Autobahn A13 bei Trimmis ist es gestern zu mehreren Kollisionen gekommen. Kurz vor Mittag hat sich bei einem Auto auf der Fahrbahn Richtung Langquart ein Rad gelöst. Das Auto ist noch rund 100 Meter auf der Bremsscheibe gefahren, bis es dann auf dem Pannenstreifen angehalten hat. Das Rad hingegen ist über die Mittelleitplanke auf die Gegenfahrbahn und dort mit drei Autos kollidiert. Daraufhin ist es über die Autobahn raus und auf dem Bahngleis zum Stillstand gekommen. Wie die Kantonspolizei Graubünden schreibt, sind bei den Autos mehrere Tausend Franken Schaden entstanden.
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0: Im Churer Rheintal drückt schon die Sonne durch die Wolkendecke durch. Im Engadin, bei Gelb und Schlaf, gibt es noch letzte Niederschläge, Flocken über 2000 Meter. Im Verlauf des Vormittags wird es aber überall trocken und es tut auf. Temperaturen heute in Bonaduz 21 Grad, in Wallenstadt 19 Grad. Morgen Samstag ist ein bisschen von allem mit dabei. Es gibt Wolken, Sonne, Regen bei 21 Grad und am Sonntag hier dann schönes Wetter angesagt.
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0: Berufsverkehr ist unterwegs. 7.34 hier in und um Chur umeinander. Natürlich ein bisschen mehr Zeit, die wir brauchen. Strassenzustand schneebedeckt. Angegeben sind Albula, Bernina, Flüela, Forcola, Di Livigno und der Julier.
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0: 36'000 Schützinnen und Schützen, das verteilt über einen ganzen Monat in Graubünden. Da treffen sich die Menschen, die am Schiesssport vergehen sind. Und was essen die eigentlich zum Morgen, die Damen und Herren? Da haben wir mal schon angefragt. Hören wir als nächstes.

0: Guten Freitagmorgen, in 20 Minuten ist es 8. Ja, heute da startet die Zeit von Höhepunkt für alle die Menschen, die Schiusssport machen, und zwar mit dem Eidgenössischen Schützenfest 2026 in Graubünden. 36'000 Schützinnen und Schützen werden erwartet, und schon gestern hat es angefangen, da war nämlich die Eröffnung auf dem Rossboden zu Chur. Wir waren vor Ort und haben da natürlich aus der ganzen Schweiz Menschen angetroffen. Unter anderem auch der Herr da von Schützengesellschaft Efflingen-Rötlingen aus dem Kanton Bern. Sie sind über 2 Stunden lang angereist, sind am Morgen um 5 Uhr gestartet, und da haben wir von Ihnen wissen, okay, was hat es denn da zum Morgen gegeben im Kanton Bern noch?
1: Wir sind bei unserem Bäckchen-Gipfeli am 5 Uhr, der Dorf.
0: Ah, Gipfeli, das geht also auch bei den Schützen immer. Gipfeli geht auch bei uns jeden Morgen. Im Morgenspiel, war oder nicht war, auch heute wieder 15 Stutz zum bei eurem Bäckchen-Gipfeli posten. Und ihr seht eben, Schützen, die wissen, was ein gutes Morgen ist.
1: Wir sind bei unserem Bäckchen-Gipfeli am 5 Uhr, der Dorf.
0: 081 255 55 55, das Telefonnummer zum Mitspielen in unserem Morgenspiel. 081 255 55 55.

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0: Eure Chance für 15 Stutz Gutsche bei eurem Beck 081 255 und gerade nochmal 55.

0: Heute geht's offiziell los mit dem Eidgenössischen Schützenfest 2026. Was ist eigentlich ein Schütz zum Morgen?
1: Wir sind bei unserem Bäckchen-Gipfeli am 5. Der hat offen.
0: Ja, der Bäckchen offen. Unsere Bäckchen auch offen. Respektive unser Gucci ist bereit für euch. Mitspielen im Morgenspiel, war oder nicht war. 081 255 55 55.
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0: Natalie Imbruglia mit Torn. In 8 Minuten ist es 8.
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0: Ja, und so vielfältig wie im Moment in Graubünden

0: dem Schützenfest? Sagt dir das irgendetwas oder der Sport überhaupt?
1: Ja, das ist ein bisschen schwierig. Ich gehöre da zu der älteren Generation und ausser über so obligatorisch bin ich da nicht wahnsinnig weit gekommen.
0: Gut, dann lassen wir es so stehen, da treffen wir dich nicht. Aber du triffst jetzt vielleicht genau bei uns, nämlich in der Mitte. Ich habe ja zwei Behauptungen, Roberto, und die, die richtig ist, die hätte ich dann gerne von dir gehört. Behauptung A. Während am ganzen Schützenfest, während dem eidgenössischen, werden etwa 2,2 Millionen Schüsse abgegeben oder B. Geschossen wird nur auf der Schiessanlage in Chur. Welche ist richtig?
1: Ja, ich denke, um so ein Schützenfest wird schon noch recht viel geschossen. Ich würde mal aufs A gehen.
0: Jawohl, Roberto, da sind wir voll mit dabei. Es sind doch tatsächlich 2,2 Millionen Schüsse, die hier abgegeben werden. Aber eben, du bist höchstens der passive Schütz in dem Ganzen.
1: Genau.
0: Ah, okay. Bist du mehr HCD-Fan, gell?
1: Das ist es so.
0: Ah!
1: Das ist es so. Leider nicht ganz gelangt das Jahr, aber nächstes Jahr vielleicht.
0: Ganz genau. Roberto, viel Spass mit den Gipfeln und einen schönen Freitag.
1: Danke dir auch. Merci vielmals.
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1: Im Studio der Nicola Thomas. Der Luxusuhrenhersteller Rolex, der Fußballverein IB und der Theaterzirkus Wunderplunder. Sie alle erhalten Subventionen vom Bund. Erstmals zeigt eine Liste detailliert, wohin die Schweizer Steuermilliarden fließen. Jonathan Schöffel.
2: Knapp 300.000 Franken gehen an Rolex für eine Kinderkrippe. IB überkommt das Geld für eine humanitäre Aktion, wie es heisst. Und der Theaterzirkus Wunderplunder kann mit den Steuergeldern Kind Kunststücke beibringen. Das Newsportal Schweiz heute berichtet heute über die detaillierte Subventionsliste vom Bund, die extrem lang ist. Insgesamt werden 49 Milliarden Franken verteilt.
1: Wehrpflichtige ukrainische Männer könnten in der EU keinen vorübergehenden Schutz mehr erhalten. Darüber haben EU-Staaten und die Schweiz bei einem Treffen in Luxemburg diskutiert. Diese seien für die Ukraine unverzichtbar, um den Krieg zu gewinnen, hieß es von einem Vertreter. Laut Bundesrat Beat Jans würde sich die Schweiz einer solchen EU-Regelung voraussichtlich anpassen. Die USA haben Sanktionen gegen Kubas Präsidenten Miguel Díaz-Canel und Familienmitglieder verhängt. Konkret werden etwa Vermögenswerte eingefroren, wie das US-Außenministerium mitteilt. Damit erhöht die US-Regierung den Druck auf die Regierung Kubas weiter. US-Präsident Donald Trump hatte immer wieder eine mögliche Übernahme des Landes, das wirtschaftlich schwer angeschlagen ist, ins Spiel gebracht. In Genf sind gestern zum dritten Mal in Folge Angestellte des öffentlichen Dienstes auf die Straße gegangen. Sie protestierten auf Aufruf der Gewerkschaft gegen angekündigte Kürzungen. Laut einer Zählung der Nachrichtenagentur Kiessen SDA waren mehr als 1000 Personen anwesend. Kreml-Chef Wladimir Putin hat die im Westen verbreiteten Warnungen vor einer russischen Gefahr und einem womöglich baldigen Angriff Moskaus auf ein NATO-Land mit Nachdruck als Unsinn zurückgewiesen. Seiner Meinung nach sei es nicht nur Unsinn, es sei eine bewusste Provokation, sagte Putin bei einem Treffen mit Vertretern großer internationaler Nachrichtenagenturen. Es werde gezielt eine Bedrohungslage heraufbeschworen, die in Wirklichkeit gar nicht existiere.
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3: Am Mikrofon ist Jasmin Schneider, ich wünsche einen guten Morgen. Das Graubünden fängt heute das eidgenössische Schützenfest an. In den nächsten 4 Wochen werden rund 36'000 Schützinnen und Schützen und gut 100'000 Gäste erwartet. Die Hotels rund um die Austragungsorte sind mehrheitlich ausgebucht, sagt der Bündner Volkswirtschaftsdirektor Markus Kaduff.
4: Für den Juni, der natürlich eher noch Zwischensaison ist, ist das sicher sehr wertvoll. Wenn wir davon ausgehen, dass Schützinnen und Schützen pro Tag etwa 400 Franken da lassen, für Übernachtung und so weiter, dann gibt das Einnahmen, sage ich, von 14 Millionen. Und da sind noch nicht die 100'000 Besucherinnen und Besucher eingerechnet. Es ist für die Hotellerie sicher gut. Die Werbewirkung für den Kanton Graubünden. Also insgesamt eine sehr wertvolle Veranstaltung.
3: Das Schützenfest ist verteilt auf 19 Standorte Graubünden und eine Zwallenstadt. Die neue Chefin will das rätoromanische Fernseh- und Radio-RTR zu einem modernen digitalen Leitmedium machen. Simona Caminada wird ab 1. September neue Direktorin. Bündnerin schafft seit bald 15 Jahren in verschiedenen Funktionen bei der SRG. Zuletzt hat sie zu Rom als Italien-Korrespondentin berichtet. Für das RTR hat sie eine klare Vorstellung, wie das in Zukunft aussehen soll, erklärt Simona Caminada.
5: Ich will, dass RTR ein modernes, ein digitales Leitmedium wird für alle Rätoromaninnen und Rätoromaner. Die Medienlandschaft verändert sich wahnsinnig schnell. Wir müssen alle reagieren. Und wir werden den Fokus auf Publizistik richten, qualitativ noch näher zum Publikum gehen, dass wir auch in Zukunft eine Relevanz und ein gewichtiges Medium sind in der Romanschia, aber auch über Grenzen hinaus.
3: Nicht alle Rätromaninnen und Rätromaner wohnen in Graubünden. Auch die außerhalb vom Kanton sollen mit dem neuen RTR erreicht werden.
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6: Im Kurritall drückt schon die Sonne durch die Wolkendecke durch. Sollte auch noch passieren. Wobei, in Mengendien, Bergell und Buschlaf, da gibt es doch noch die letzten Niederschläge, die wir aushalten müssen. Oberhalb von 2000 Meter können es durchaus auch Flocken sein. Wir haben dann aber eigentlich am Schluss des Tages überall recht freundliches Wetter. Zu gut und es bleibt auch trocken. Dann zum Wochenende, morgen Samstag, eher ein bisschen durchzogen. Es ist alles dabei. Wolken, Sonne, Regen bei etwa 21 Grad. Und am Sonntag, dann können wir freuen uns auf schönes Wetter.
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6: Da läuft es gut unterwegs. Kein gröberer Stocker, sage ich mal. Berufsverkehr sicher auch rund um Chur herum. Wir brauchen ein bisschen mehr Zeit. Dann haben wir den Strassenzustand, der heute Morgen zu beachten ist. Schneebedeckt ist immer noch Albula, Bernina, Flüela, Forcola, di Livigno und der Julier.
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6: Alles, was zur Kultur zählt, kriegt in Klosters ein neues Zuhause. Und wie das Zuhause aussieht, wo das stattfindet, das hören wir in unserem Morgenbeitrag gerade als nächstes. 6 Minuten ab der Nacht, da haben wir es. David Guetta hat gemixt, sie singt und das gibt dann daraus den Song «Flames».

0: 9 Minuten ab der Nacht und die Sonne zeigt sich immer mehr.
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0: Darum auch schon die Meldung vom Flüelenpass. Der ist wieder schneefrei, sprich also zwischen Vosdorf und Susch kein Schnee mehr auf der Strasse.

0: ist Musik und Kultur aus der Schweiz, das Dresden mit dem Zian, gehört bei Radio Grisha 12 Minuten ab der 8. Wir bleiben gerade bei der Kultur. Kultur, die braucht nämlich Platz. Und in Klosters, da geht's für Konzerte, Theater, Kino, Tanz oder einfach Begegnungen neu noch viel mehr Platz. Die Kultur in Klosters, die zügelt nämlich vom Shoppen in ein Haus. Der Florian Mani ist für uns im neuen Kulturhaus des Klosters gewesen.
1: Eine Kündigung hat die Kulturgesellschaft Klosters zum Zügler gezwungen. Mit Unterstützung vom Stimmvolk hat dann auch rechtzeitig ein Projekt realisiert werden. Aus dem alten Schulhaus ist das Kulturhaus mit Wohnungen für Einheimische entstanden. Es ist ein Haufen Arbeit, wo sie reingesteckt haben, wie die Präsidentin Lydia Buchli sagt.
2: Hier ist zwei Ecken geöffnet worden. Auf der rechten Seite war früher das Lehrzimmer und auf der anderen Seite, glaube ich, ein Schulzimmer. Und der Saal war eine Turnhalle. Man hat auch alles isoliert. Man hat die Böden natürlich neu machen müssen. Man hat die ganze Akustik müssen in Betracht ziehen, auch im Saal. Und da ist unglaublich viel gemacht worden.
1: Entstanden ist ein kultureller Treffpunkt für alle. Es gäbe jetzt mehr Möglichkeiten als noch im Kulturschuppen.
2: Wir haben im oberen Stock drei Schulzimmer und das gibt uns die Möglichkeit, um Ausstellungen zu machen. Wir haben dort einen Billardtisch, den man nutzen kann. Vielleicht gibt es auch Leute, die das einmal mieten für kulturelle Veranstaltungen. Wir haben auch das Sekretariat aufgestockt, haben dann andere Öffnungszeiten und vielleicht auch Möglichkeiten, dort mitzumachen.
1: Im Kulturhaus gibt es nebst Platz für Ausstellungen einen grossen Saal für Theater- und Kinovorstellungen, eine kleine Bühne für Lesungen und eine Bar zum Miteinander käffeln. Mit Unterstützung von Sponsoren und freiwilligen Helfer und Helferinnen hat alles liebevoll eingerichtet werden können. Jetzt hoffe ich, Lydia Buchli, dass auch die jüngeren Leute im Kulturhaus zusammenkommen.
2: Kultur hat vielfach so ein bisschen eine abgehobene, verstaubte, so ein bisschen ein älteres Image. Und wir wollen schon probieren, das ein bisschen mehr zu öffnen für alle möglichen Leute, sage ich jetzt einmal. Wir haben natürlich auch sehr viele Touristen, die kommen und unser Angebot nutzen. Und das wollen wir eigentlich möglichst beibehalten und ausbauen.
1: Planzigen drum beispielsweise Events, wo ein jüngeres Publikum anlocken sollen. Auch wenn die Eröffnung jetzt stattfindet, sind noch lange nicht alle Arbeiten erledigt. Hier und da stehen die noch ein Feinschliff an.
0: Neues daheim also für Kultur in und um Klosters. Gestern hat die Schule das Kulturhaus neu schon eingeweiht. Und von heute dann bis zum Sonntag grosses Programm zur Eröffnung vom Kulturhaus in Klosters.

0: Lüpfig durch den Freitagmorgen mit dem Radio von da. In 9 Minuten ist es 8:30 Uhr. Die
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0: Sicher habt ihr auch als kleiner Knopf irgendeinen grossen Traumberuf gehabt. Vielleicht Feuerwehrmann, Ärztin, Pilotin. Bei Markus Riethauser ist es ziemlich schnell klar gewesen, was er mal werden will. Sein Grossvater, der hat vor 75 Jahren die Autogarage Riethauser eröffnet. Dann hat der Vater von Markus übernommen und dann der Markus Riethauser selber. Jetzt ist schon die neue Generation an der Reihe.
2: Ja, ich habe das Glück, dass mein Sohn vierte Generation in den Betrieb eingetreten ist und die Garage übernehmen wird.
3: Hat er da schon Pläne, was soll passieren? Macht er das gleich weiter, wie du es gehört hast?
2: Ja, seine Ausrichtung ist jetzt einfach auf den Garagebetrieb und nicht mehr in den Pannendienst. Er möchte keinen Pannendienst machen, darum haben wir Ende Jahr aufgehört. Ich bin langsam auch zu alt, um in der Nacht immer aufzustehen. Und man sieht, in den ländlichen Regionen gibt es immer weniger Garagen und darum hat er da keine Angst, dass die Arbeit ausgeht.
3: Welche Rolle spielen die Elektroautos in der Zukunft?
2: Wir merken im Moment eine starke Nachfrage nach Elektroauto. Ich bin sicher, dass auch da der Krieg im Nahen Osten dazu beiträgt mit den hohen Spritpreisen. Wir haben wirklich Zunahme Elektrofahrzeug.
3: Ist es möglich, dass die Garage Redhauser wirklich auch die nächsten 75 Jahre besteht, in deinen Augen?
2: Wäre schön. Ob es 75 Jahre weitergeht, weiß ich nicht, aber mal die nächsten 20, 30 Jahre bin ich überzeugt.
3: Was wünschst du dir für deinen Sohn, wenn du ihm etwas mitgeben kannst, wenn er den voll übernimmt?
2: Ja, ich wünsche mir, dass es so weitergeht wie jetzt, dass wir genügend Kunden haben, zufrieden sind und Mitarbeiter zahlen können.
0: Der Markus Riethauser, er ist Inhaber von der Garage Riethauser in Zillis. Das Interview geführt hat Armina Küchler. Anfangs Mai hat die Garage ihr 75. Jubiläum gefeiert. Die Zukunft ist auch gesichert. Hier ist bereits die vierte Generation im Familienbetrieb.
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0: Musik aus Basel, Tana Rosinelli, beim Radio von da, 8.32.
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0: Im Churer Rital, da, wenn zum Studiofenster rausschauen, drückt schon die Sonne wieder durch die Wolkendecke durch. So richtig Ostbünden braucht es noch ein bisschen länger. In Dienbergel und Schlaf noch letzte Niederschläge. Auch auf Locken möglich, über 2000 Meter drüber. Im Verlauf des Vormittags tut es aber überall noch mit den Niederschlägen. Und es geht über zu freundlichem Wetter. Die Temperaturen heute liegen zwischen 11 und 20 Grad. Morgen Samstag ist ein bisschen ein durchzogener Tag. Es gibt wolkige Abschnitt, Sonne ab und zu auch, die durchblinzelt und auch Regen ist mit dabei. Das alles bei etwa 21 Grad und am Sonntag dann einheitlich schönes Wetter.
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0: Lauf gut unterwegs, Strassenzustand bessert auch noch dies noch. Schneebedeckt noch Albula, Bernina und Forcola di Livigno. Wieder normal befahrbar, ohne Schnee, meldet der Juier.
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0: Also für lauter Events im Moment komme ich nicht mehr so richtig nach, aber eins und das andere ganz schön auseinanderfädeln, das tun wir in dieser halben Stunde. Also das eidgenössische Schützenfest ist am Laufen in Chur und auf verschiedenen Schiessständen. Und wer es mehr so der ist von der Chur, von der Kultur, von der Strassenkultur, Strassenkünstler, die sind bestens aufgehoben in Chur. Das Wochenende ist nämlich wieder Baskerszeit. Wir haben hier für euch einen Überblick zum Programm als nächstes. 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

0: Das soll noch einer sagen, bei uns laufe ich nicht. Viertel von 9 haben wir es jetzt, das ist Radio Grischa. Und wenn man heute Morgen durch die Altstadt läuft, von Chur, Bahnhofstrasse, da sieht man, irgendetwas ist im Co. Aufbauarbeiten sind am Laufen. Aber wir wissen, was kommt, nämlich heute Nachmittag, da startet das Baskers in Chur. Bei mir jetzt live im Studio der Immanuel Giger, was um Himmels Willen ist aber das Baskers?
1: Also das Baskers ist eigentlich ein Strassenkünstlerfestival und findet das Jahr eigentlich auch schon zum 11. Mal statt. Und damit ist gemeint, auf der ganzen Performance und an unterschiedlichen Standorten rund 80 Künstlerinnen und Künstler aus 20 Ländern. Und dabei gibt es Musik, Akrobatik, Zauberkunst oder auch Comedy. Also sehr viel unterschiedlich zu sehen, zu hören und zu erleben. Und ja, mittlerweile kriegt das Baskers auch mega viele Bewerbungen von Strassenkünstlerinnen und Künstlern, wie der Christoph Sprecher, Festivalleiter vom Baskers, bestätigt.
2: Ja, das liegt sicher am guten Ruf, den das Festival hat. Wir haben auch in St. Gallen noch ein zweites Festival, das wir organisieren. Und die beiden Festivals, die sind sehr beliebt bei den Künstlern. Sie wissen, dass wir ihnen sehr gut schauen. Das Schweizer Publikum hat es ihnen sehr angetan. Die Leute sind begeisterungsfähig, grosszügig, auch was Hutgeld betrifft, wo sie ja darauf angewiesen sind, weil das ihre Einnahmequelle ist am Festival. Man spricht sich um in der Szene. Ja, und wir haben dann dieses Jahr tatsächlich etwa 900 bis fast 1000 Bewerbungen bekommen von Künstlerinnen und Künstlern.
0: Was? 900 bis 1000 Bewerbungen? Krass, 80 sieht man jetzt die nächsten paar Tage. Ja, Wahnsinn, wie das gefragt ist, die Strassenkunst, um in Kur aufzutreten. Wo ich aber hängen geblieben bin, ist beim Wort Hutgeld. Was bedeutet das, Immanuel?
1: Genau, es gibt eben zwei Arten, wie man das Festival als Besucherin oder Besucher unterstützen kann. Zum einen werden Festivalbändel verkauft, die kosten 10 Franken und dazu gibt es ein Büchlein mit einem genauen Spielplan. Es sind schließlich 17 Plätze, die bespielt werden. Und wer ein Festivalbändel kauft, macht es eigentlich möglich, dass es Baskers überhaupt durchgeführt beziehungsweise auch organisiert werden kann. Und dann gibt es eben noch das Hutgeld. Und das gibt es dann bei den einzelnen Künstlerinnen und Künstlern. Und das ist dann die Gage für die, die auftreten. Und vom Festival selber kriegen sie einfach die Infrastruktur, Essen und Schlafplätze gestellt. Und eben der Rest geht dann über das Hutgeld. Und unterstützen kann man sonst die Baskers auch mit freiwilligen Arbeit. Dort brauchen sie immer noch Leute, die am Samstag Bändeli verkaufen oder auch Leute, die am Sonntag helfen, zum abzubauen. Und wer gerne mithelfen will, darf sich gerne melden, wie der Festivalleiter Christoph Sprecher sagt.
2: Am einfachsten geht über die Webseite. Dort ist ein Link drauf, wo man sich dann kann eine Schicht selber auslesen kann, wo man helfen möchte. Oder man meldet sich per E-Mail-Adresse, die auf der Webseite ist. Und dann können wir uns rückmelden.
0: Baskers Chur, über 80 Strassenkünstler machen aus Chur einen riesigen Zirkusplatz. Immanuel Giger, wie würdest du die Stimmung beschreiben vom Baskers?
1: Es ist am Anfang mega schön, weil die Stadt lebt auf einmal. Chur ist ja häufig so am Wochenende auch ein bisschen tot, vor allem am Sonntag oder so. Und es ist einfach schön, wie es wirklich die Stadt vitalisiert. Es ist cool, dass überall etwas läuft.
0: Baskers, heute Nachmittag geht's los. Danke für den Input, Immanuel Giger.
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0: Und der Winter zieht sich sowieso wieder zurück. Auch jetzt der Albula, der mittlerweile keinen Schnee mehr auf der Straße hat. Noch schneebedeckt melden die Bernina und die Forcola di Livigno.
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1: Im Studio der Nicola Thomas. Der Luxusuhrenhersteller Rolex, der Fußballverein IB und der Theaterzirkus Wunderplunder. Sie alle erhalten Subventionen vom Bund. Erstmals zeigt eine Liste detailliert, wohin die Schweizer Steuermilliarden fließen. Jonathan Schöffel.
2: Knapp 300.000 Franken gehen an Rolex für eine Kinderkrippe. IB überkommt das Geld für eine humanitäre Aktion, wie es heisst. Und der Theaterzirkus Wunderplunder kann mit den Steuergeldern Kind Kunststück beibringen. Das Newsportal Schweiz heute berichtet heute über die detaillierte Subventionsliste vom Bund, die extrem lang ist. Insgesamt werden 49 Milliarden Franken verteilt.
1: Wehrpflichtige ukrainische Männer könnten in der EU keinen vorübergehenden Schutz mehr erhalten. Darüber haben EU-Staaten und die Schweiz bei einem Treffen in Luxemburg diskutiert. Diese seien für die Ukraine unverzichtbar, um den Krieg zu gewinnen, hieß es von einem Vertreter. Laut Bundesrat Beat Jans würde sich die Schweiz einer solchen EU-Regelung voraussichtlich anpassen. Die USA haben Sanktionen gegen Kubas Präsidenten Miguel Díaz-Canel und Familienmitglieder verhängt. Konkret werden etwa Vermögenswerte eingefroren, wie das US-Außenministerium mitteilt. Damit erhöht die US-Regierung den Druck auf die Regierung Kubas weiter. US-Präsident Donald Trump hatte immer wieder eine mögliche Übernahme des Landes, das wirtschaftlich schwer angeschlagen ist, ins Spiel gebracht. Kreml-Chef Wladimir Putin hat die im Westen verbreiteten Warnungen vor einer russischen Gefahr und einem womöglich baldigen Angriff Moskaus auf ein NATO-Land mit Nachdruck als Unsinn zurückgewiesen. Seiner Meinung nach sei es nicht nur Unsinn, es sei eine bewusste Provokation, sagte Putin bei einem Treffen mit Vertretern großer internationaler Nachrichtenagenturen. Es werde gezielt eine Bedrohungslage heraufbeschworen, die in Wirklichkeit gar nicht existiere.
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4: Sieht gar nicht so schlecht aus, nachdem viel Regen und Niederschlag in der Nacht. Im Kurrital drückt schon die Sonne durch die Wolkendecke durch und die kommt also noch bis noch im ganzen Sendegebiet führen. Im Verlauf des Vormittags also überall trocken, wenn es jetzt auch noch ab und zu tröpfelt und dann überall freundliches Wetter, der ganze Rest vom Freitag. Die Temperaturen die liegen zwischen 11 und 21 Grad, spurvoll kühler also noch als wie gestern. Dann zum Wochenende. Samstag ist eher durchzogen, Wolken, Regen, aber auch Sonne sind mit dabei bei 21 Grad und am Sonntag dann einheitlich. Schönes Wetter.
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4: Da läuft es gut unterwegs. Aktuell keine grösseren Stocker, die wir zu vermelden haben. Wir haben auch den Albula-Pass, der wieder schneefrei ist. Noch mit Schnee sind der Bernina und die Forcola di Livigno. Drei Minuten ab der 9. Wichtig ist, dass es Freitag ist und am Mikrofon Katharina Balzer.

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0: Remo Fahrer, Musik aus der Schweiz. In 7 Minuten ist es 9:30.
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0: Ja, und gute Meldungen haben wir immer gerne. Erstens mal kommen wir ohne Problem vorwärts. Keine grösseren Verkehrsbehinderungen, die zu melden sind. Und alle Pässe sind wieder oben ohne. Sprich, kein Schnee mehr auf der Strasse anzutreffen.

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0: Der erste Freitag im Juni und in der Nacht habe ich gedacht, wohl, das gibt mir heute eine rechte Wettergeschichte heute, aber gar nicht so schlecht eigentlich. Es trocknet jetzt noch ab von dem Regen, den es gegeben hat in der Nacht. Und die Sonne, die drückt auch schon durch die Wolken dicke durch. Am längsten so tröpfelt tut es noch Richtung Südbünde. Im Verlauf vom Tag aber überall dann trocken und es wird recht freundlich. Temperaturen sind zwischen 11 und 21 Grad. Dann zum Wochenende, zum 1. Juni-Wochenende, bis durchzogen. Morgen Samstag, da hat es Wolken, Sonne, Niederschlag dabei bei etwa noch 21 Grad. Und so richtig sommerlich wird es dann am Sonntag wieder, dann ist schönes Wetter angesagt.
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0: Heute Morgen um 6 Uhr haben wir gemolden, Strassenzustand schneebedeckt, Pässe bla bla bla. Aber da kann man jetzt sagen, das ist Schnee von gestern. Alle Pässe sind schneefrei.
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0: Ich staune immer wieder, was es für coole Musik bei uns im Sendegebiet gibt. Ich selber hätte den Überblick nicht so, aber ich habe da einen im Team, der hat den Überblick und der präsentiert uns heute die neueste Musik, zum Beispiel vom Joni.
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0: Die neueste Musik aus der Region gibt es gerade bei uns als nächstes im griechischen Soundcheck.

0: Weekend nicht mehr weit. Heute am Freitag. Veronika Fusaro ist schon im Wochenende. 9.36 kämmer es jetzt. Und jetzt gibt es frisches Futter für Dora und für das Herz. Für alle denen, die das Herz für Bündner Musik schlägt. Und zwar im griechischen Soundcheck. Da stellen wir euch jede Woche die neueste Musik aus der Region vor. Und in dieser Ausgabe haben wir eine so eine grosse Schublade von Lieder. Muss subito das Mikrofon am Livio Biondini dafür übergeben.
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2: Der Joni bringt noch zwei Singles jetzt zum gehörigen Album raus.
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2: One Day ist ein Song aus dem Album namens Connected, wo 13 Lieder drauf hat. 13 Songs von 7 verschiedenen Produzenten, außerdem noch mit 6 Gastbeiträgen drauf.
4: Gestartet hat es mit einer Idee von Nino Brown, mit dem ich auch Sunday Jam gegründet habe, um ein richtiges Rap-Rap-Projekt zu machen. Modern, aber gleich klassisch. Dann haben wir unsere Connection spielen lassen, richtig gute Beats gekriegt und aus einer geplanten EP ist dann ein Album geworden.
2: Obwohl es kein Konzeptalbum ist, hat es einen roten Faden, der sich durch das ganze Projekt zieht. Aufgenommen worden ist alles beim Vater von Joni in ihrem Heimstudio. Gemischt und gemastert haben sie es bei bekannten Soundtechnikern in Brasilien, wo der Bündner Joni auch seine Wurzeln hat. Der einzige Nicht-Rap-Song in diesem Soundcheck, der kommt von Rasto 30.

0: Band existiert erst seit letztem Jahr. Im Unterringendienst sind die Musiker aber nach zahlreichen Konzerten mit ihren ehemaligen Formationen schon bekannt. Rastot Reis sind der Sandro Maiolani am Bass und mit dem Hauptgesang, der Steven Palmer an Gitarre und Hintergrundstimme und der Nicolin Bisatz am Schlagzeug und ebenfalls im Hintergrund noch stimmlich aktiv. Temp ist ihre Single, die sie jetzt rausgeben. Der Song thematisiert den Wunsch oder sogar das Bedürfnis, Zeit zu dominieren oder bestimmen zu können.
1: Weil vor allem die schönen Momente, die verfliegen wie nichts. Und man kann sich auskosten, man kann sich festhalten und geniessen. Und auf der anderen Seite sind die weniger guten, weniger schönen Momente so zäh, so hart, sie verfliegen kaum.
0: Man sieht immer dran, etwas am Machen und Tun und wünscht sich darum magische Kräfte, dass man das ändern und selber entscheiden könne. Ihre Musik beschreiben Rastot Reis als leichtfüßiger Alternativrock mit eingängiger Melodie. Und das Ganze in Rätoromanisch, so auch vom neuesten Song «Temp». Unser nächster Künstler ist ein Urgestein der Bündner Kunst- und Rap-Szene, der Damos.

0: Ponyhof ist die allerneueste Single vom sehr aktiven, umtriebigen Multitalent. Der Song hat er geschrieben, um sich selber, aber auch den Zuhörerinnen und Zuhörern zu sagen, dass das Leben halt nicht immer einfach ist, wie der Davos sagt. Es verlaufe nicht immer alles so, wie man es gerne hätte, und positiv oder negativ.
1: Sondern halt auch über die richtige Fight stattfinden im Leben, wo man durchkämpfen muss und dann quasi kommt man ins nächste Level und erreicht auch vielleicht Sachen, wo man mit Problemen dann wieder besser umgehen kann oder man lernt etwas und das Leben ist einfach so gross und so riesig und man kann so viel lernen. Man hat nie ausgelernt, man hat nie die Weisheit mit dem Löffel gefressen in dem Sinn.
0: Der zweite Faktor ist noch, dass er mit zwei Alias geschafft hat auf dem Song. Einerseits als Damos, andererseits als El Presidente. Der Damos ist eher er selber, seine persönliche Haltung und sein eigenes Leben. Und der El Presidente, der aggressive Part, der sich mehr auf Punchlines und den Rap selber stürzt. Beide zusammen ergeben in dem Lied dann das Gesamtprodukt mit der Message, es bringe auch nichts, immer zurückzuschauen und ans Negative denken, sondern eher den Blick vorzurichten, um positiv in den nächsten Tag hineinzugehen. So der Damos über seine neueste Single «Ponyhof».
2: Bündner Rap, also wieder auf dem Vormarsch, wie wir es gerade gehört haben vom Liebe und Ini. Und wir hören natürlich einen von denen, und zwar Joni mit «One Day».

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1: Zuerst gehört beim Radio von hier der Joni, der Bündner Rapper mit One Day. Und auch gerade vorgestellt, vorher hat der Livio Bandini im Soundcheck die Macher von Rastu 3, das Tondringendiener, die gibt's jetzt mit dem Track Temp.

0: Die Band, die kommt aus Montringendien, heisst «Rasch, du treues Temp», haben wir gerade gehört. Und wir haben noch eine Ladung, neue Songs aus der Region, der Livio Bandini, der hat sie uns.
1: Die beiden nächsten Protagonisten sind die ersten mit einem Release, wo auf Albumlänge Bündner Rap zusammen mit romanischem Rap gemischt worden ist.

0: Therapie von Marcus Aurelius und Sirius oder zusammen einfach Aurelius und Sirius. Gut 5 Jahre nach ihrem gemeinsamen Album Flimslags Staderas bringen sie Teil 2 von ihrer musikalischen Zusammenarbeit jetzt mit der nächsten Single Therapie. Die heissen nicht aus Zufall so, sondern
1: weil Rap unsere Therapie ist oder uns eigentlich seit Jahren vor richtiger Therapie bewahrt.
2: Genau, weil wir nicht so sehr in Therapie gehen, sondern die Beats und die Rhymes helfen zum Sachen verarbeiten.
0: Sagen die beiden Jungs zur Single. Der Aurelius ist für den Mundart zuständig, der Sirius für das Romanische. Flimslag Staderas 2 sollte noch diesen Sommer kommen. Unter anderem spielen die beiden dieses Jahr auch im Open Air Lumnezia. Wir bleiben gerade beim Romanischen und wechseln zum Similo und dem Johnny Blaze.
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0: Ja, und das Nauschas ist das neueste Lied von den beiden Jungs. Der Similo rappt, der Johnny Blaze hat's produziert und auch ein Rap-Part drauf. Inhaltlich ging es um böse Zungen. Der Similo findet es schade, wenn man einander kleinreden müsse. Es sind eine kleine Szene, wo man sich drin befindet.
4: Wir haben alle das gleiche Ziel, und zwar Musik. Es wäre so viel sinnvoller, wenn man einander unterstützen würde, einander pushen.
0: Sich gegenseitig unterstützen bringe allen viel mehr, als gegeneinander zu arbeiten. Und wie der Johnny Blaze sagt, geht es auch um die, die einem nichts gönnen, sobald man ein bisschen Erfolg hat.
5: Und wo nur böse Zungen haben und nur Scheiße hinter den Rücken labern. Gilt natürlich auch für falsche Kollegen.
0: Und da sind die beiden in ihr neuestes Lied Liongas Nauschas reingepackt, wo jetzt draussen ist. Der Produzent bleibt der gleich, aber der Rapper und Sprachwechsler.
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0: Der Johnny Blaze ist gerade mit einem weiteren Projekt rausgekommen, da braucht er als Alias Blaze in Monk. Zusammen mit dem Core von Boston, der seit längerem schon in Chur wohnt und auch schon mit dem DJ Caesar oder dem Hans Nötig Domenant geschafft hat. Spring Cleaning EP ist jetzt gemeinsamer Release vom Core mit dem Blaze in Monk oder auch BCK. Der Blaze in Monk hat der Core angeschrieben und gefragt, ob er Lust hat auf eine Session. Dann sind er zu ihm ins Studio gegangen.
5: Dann habe ich halt einfach angefangen, Samples diggen und Beats machen. Er hat einen Text geschrieben und nach einer Zeit haben wir einfach in einem Halbstundentakt einfach so habe ich Beats rausgehauen. Er hat Texte dazu geschrieben und ja, so haben wir die Platte, die EP in einer Nacht aufgenommen.
0: Es sei einfach schön aus dem Mut zwischen Produzent und Rapper rausgekommen. Der Car ist sehr zufrieden mit dem, was sie in dieser Nacht erschaffen haben.
7: I'm super happy with what we accomplished that night. And you know, creating Spring Cleaning was a special moment. And I'm excited for the people to hear how much fun we had creating it.
0: Um die Spring Cleaning EP zu produzieren, war ein spezieller Moment. Und er freut sich, dass die Leute draussen dann hören, wie viel Spass sie bei diesem Projekt hatten.
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9: Jetzt sind wir definitiv wieder aufdatiert, was Musik schaffen bei uns in der Region angeht. Und da schon unter dem Strich Bündner-Rap, also ganz klar wieder auf dem Vormarsch. Und falls auch du aus Graubünden, Glarus oder am Sarganserland bist und neue Musik rausbringst, neue Musik machst, dann melde dich doch genug früh bei uns an auf soundcheck.radiogriechen.ch und vielleicht bist auch du bald schon Teil vom Soundcheck hier auf Radio Griechen.

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1: Im Studio der Nicola Thomas. Wer in den nächsten 3 Wochen mit dem Auto nachts auf der Gotthardroute unterwegs ist, muss möglicherweise über den Pass fahren. Der Gotthardstraßentunnel ist ab dem 8. Juni an mehreren Tagen jeweils von 20 Uhr bis 5 Uhr gesperrt. Grund für die Sperrung des Tunnels sind Unterhaltsarbeiten, wie die Baudirektion des Kantons Uri mitteilt. Der Personenverkehr werde dann über den Gotthardpass umgeleitet. Der Schweizer Aromen- und Duftstoffhersteller Givaudan übernimmt die Mehrheit am spanischen Duftunternehmen Eurofragrance. Wie viel die Übernahme kostet, teilt Givaudan nicht mit. Eurofragrance hat 600 Angestellte in mehreren Ländern und ist auf Luxusparfüms und Düfte für Körperpflege und Haushaltsprodukte spezialisiert. Bei den US-amerikanischen Angriffen auf mutmaßliche Drogenschmugglerboote in der Karibik und im Pazifik sind nach US-Militärangaben insgesamt 207 Menschen gestorben. Das zuständige US-Regionalkommando teilte auf Anfrage der deutschen Presseagentur mit, dass es 63 Attacken gegeben habe, bei denen 64 Boote zerstört worden seien. Auf Anweisung der Regierung von US-Präsident Donald Trump greift das US-Militär seit dem Herbst immer wieder Boote in der Karibik und im Ostpazifik an, um internationalen Drogenschmuggel zu unterbinden. Westlich der australischen Metropole Sydney haben Wildtierschutzbeamte eine illegale Zucht mit über 100.000 Kakerlaken ausgehoben. Die Beamten hätten Madagaskar-Kakerlaken sowie argentinische Schaben gefunden, teilt das australische Umweltministerium mit. Das Ministerium schätzt den Wert der Kakerlaken auf umgerechnet rund 112.000 Franken. Die beschlagnahmten Tiere müssten nun alle eingeschläfert werden. Die Fauna Australiens müsse vor fremden Tieren geschützt werden. Die US-Musikerin Taylor Swift ist zur reichsten Musikerin der Geschichte aufgestiegen. Das berichtet das Wirtschaftsmagazin Forbes. Das Magazin schätzt das Vermögen der 36-Jährigen auf 2 Milliarden Dollar. Mit ihrer Eras-Tour sei sie 2024 zur Milliardärin geworden. Seither habe sich ihr Vermögen verdoppelt.
2: Das Wetter. Taylor Swift haben wir jetzt nicht in der Musikprogrammstunde, aber ganz coole Musik. So, jetzt aber zuerst zum Wetter. Im Churer Rheintal da bereits schon wieder Sonnenstrahlen zu sehen und auch im Rest vom Sendegebiet wird jetzt nach den Niederschlägen als immer freundlicher und vor allem auch trocken. Temperaturen heute da maximal 21 Grad. Dann zum Wochenende, am Samstag recht veränderlich, da gibt es Niederschlag, bewegte Abteile am Himmel und natürlich auch noch ab und zu ein bisschen Sonne. Der ganze Mischmasch bei 21 Grad. Und am Sonntag dann, da präsentiert sich der Sommer mit schönem Wetter.
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2: Und auch wieder in bester Manier präsentieren sich die Pässe. Alle, die heute Morgen schneebedeckt waren, sind wieder schneefrei und ihr kommt gut vorwärts. Ich bin immer noch ein bisschen in der Meldung von Taylor Swift am Hängen. Okay, gut. Das ist jetzt einmal eine Meldung. So, na, Haufen Geld miteinander mit Musik gemacht. Lohn Leduc, die sind für uns bereit in dieser Stunde, weil in dieser Stunde da kommen die besten Hits aus den letzten Jahrzehnten zum Zug. Und da gehören Lohn Leduc dazu. Ich meine, es war eine ewige Nummer in den Hitparaden, oder? Jung verdammt, den haben wir mal parat für euch. Und dann machen wir gleich weiter auch noch mit anderer Musik, wo du verstehst. Und da machen wir einen Abstecher auf Deutschland. Pur sind nämlich für euch am Singen Indianer gehörender in dieser Stunde. Jetzt haben wir es 4 Minuten ab der 10. Es übernimmt am Mittag meine Moderationskollegin Sarah Marti. Ich hoffe, ihr seid gut unterwegs und gerüstet für alles, was da kommt und vor allem für ein gutes Wochenende. Grüße an Taylor von mir, am Mikrofon Katharina Balzer.
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1: Im Studio der Nicola Thomas. Die Schweiz leidet unter Trockenheit. Trotz der Niederschläge in den vergangenen Tagen sind die Abflüsse zahlreicher Fließgewässer im Mittelland für diese Jahreszeit tief bis sehr tief. Das zeigen aktuelle Messungen des Bundesamtes für Umwelt. Besonders betroffen sind der Bodensee und der Zugersee. Zurückgeführt werden könne der tiefe Pegelstand auf die Trockenheit der letzten Monate. Außerdem hätten zeitweise überdurchschnittlich hohe Temperaturen die Verdunstung erhöht. Wer in den nächsten drei Wochen mit dem Auto nachts auf der Gotthardroute unterwegs ist, muss möglicherweise über den Pass fahren. Der Gotthardstraßentunnel ist ab dem 8. Juni an mehreren Tagen jeweils von 20 Uhr bis 5 Uhr gesperrt. Grund für die Sperrung des Tunnels sind Unterhaltsarbeiten, wie die Baudirektion des Kantons Uri mitteilt. Der Personenverkehr werde dann über den Gotthardpass umgeleitet. Der Schweizer Aromen- und Duftstoffhersteller Givaudan übernimmt die Mehrheit am spanischen Duftunternehmen Eurofragrance. Wie viel die Übernahme kostet, teilt Givaudan nicht mit. Eurofragrance hat 600 Angestellte in mehreren Ländern und ist auf Luxusparfüms und Düfte für Körperpflege und Haushaltsprodukte spezialisiert. Westlich der australischen Metropole Sydney haben Wildtierschutzbeamte eine illegale Zucht mit über 100.000 Kakerlaken ausgehoben. Die Beamten hätten Madagaskar-Kakerlaken sowie argentinische Schaben gefunden, teilt das australische Umweltministerium mit. Das Ministerium schätzt den Wert der Kakerlaken auf umgerechnet rund 112.000 Franken. Die beschlagnahmten Tiere müssten nun alle eingeschläfert werden. Die Fauna Australiens müsse vor fremden Tieren geschützt werden. Die US-Musikerin Taylor Swift ist zur reichsten Musikerin der Geschichte aufgestiegen. Das berichtet das Wirtschaftsmagazin Forbes. Das Magazin schätzt das Vermögen der 36-Jährigen auf 2 Milliarden Dollar. Mit ihrer Eras-Tour sei sie 2024 zur Milliardärin geworden. Seither habe sich ihr Vermögen verdoppelt.
2: 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Man hat die Meldung von einem Hörer gekriegt. Die A13 betrifft die Strecke Wallenstadt richtig, sehr ganz fahrtrichtig. Und zwar haben wir ab Höhe Flums Stau, weil dort die Fahrbahn auf eine Spur verengt ist. Und der Grund für das Ganze ist eine Baustelle. Also A13, Wallenstadt richtig, sehr ganz, ab Höhe Flums Stau, weg.

0: Eidgenössische Schützenfest, das Baskerskur, das Griechen Public Viewing für die Fussball-WM und ein Spiel für Gipfeli. Ihr Morgensendung von meiner Moderationskollegin Katharina Balzer hat es ein Haufen Spannendes gegeben. Wir hören nochmal rein.
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2: Und das erste Spiel, das findet dann gegen Katar statt. Und bei uns im Somedia-Medienhaus, da gibt es für das Spiel ein extra Public Viewing. Tickets gewonnen für das hat unser Hörer, der Adrian aus Chur. Und mein Moderationskollege, der Immanuel Giger, der hat ihm die frohe Botschaft können überbringen in das Telefon los dem Rina.
0: Herzliche genau, Gratulation. Ja. Du darfst beim Spiel Schweiz gegen Katar beim Public Viewing
3: super,
0: dabei sein.
3: Ey, ja. Super, das ist super. Danke.
0: Sehr gerne. Hast du einen Tipp vielleicht für das erste Spiel, wie es ausgeht für die Schweiz?
3: Schweiz-Katar? Mhm. Also ich sage 4-1 für die Schweiz. Hopp Schweiz!
2: Ja, Sepp, hoffen wir natürlich alle.
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2: Roberto, guten Tag.
4: Guten Morgen.
2: Was für eine Dialektart lieferst du uns?
4: Ja, das wird schon ein richtiger Aargauer Dialekt sein.
2: Das ist doch schön. Ich habe dir zwei Behauptungen, Roberto, und die, die richtig ist, die hätte ich dann gerne von dir gehört. Behauptung A. Während am ganzen Schützenfest, während dem Eidgenössischen, werden etwa 2,2 Millionen Schüsse abgegeben. Oder B. Geschossen wird nur auf der Schiessanlage in Chur. Welche ist richtig?
4: Ja, ich denke, um so ein Schützenfest wird schon noch recht viel geschossen. Ich würde mal auf das A gehen.
2: Jawohl, Roberto, da sind wir voll mit dabei. Es sind doch tatsächlich 2,2 Millionen Schüsse.
4: Danke dir auch, merci vielmals.
5: Wir sind bei uns im Bäck Gipfeli am 5. Der Dorf gehabt.
2: Das soll noch einer sagen, bei uns laufe ich nicht. Viertel von 9 haben wir es jetzt, das ist Radio Griechen. Und wenn man heute Morgen durch die Altstadt läuft, von Chur, Bahnhofstrasse, da sieht man, irgendetwas ist im Co. Aufbauarbeiten sind am Laufen. Aber wir wissen, was kommt, nämlich heute Nachmittag da startet das Baskers in Chur. Was im Himmelswillen ist aber das Baskers?
0: Also das Baskers ist eigentlich ein Strassenkünstlerfestival und findet das Jahr eigentlich auch schon zum 11. Mal statt.
6: Ja, das liegt sicher am guten Ruf, wo das Festival hat.
2: Baskers Chur, über 80 Strassenkünstler, machend aus Chur, ein riesiger Zirkusplatz. Baskers, heute Nachmittag geht's los. Danke für den Input, Immanuel Giger.
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0: Im Studio der Nicola Cattomas. Rund 5 Monate nach der Brandkatastrophe in der Bar Le Constellation in Grand-Montana wird das Betreiberpaar erstmals zusammen befragt. Jacques und Jessica Moretti sind in Sion für eine sogenannte Konfrontationsbefragung vor Gericht erschienen. Bei ihrer Ankunft kritisierten mehrere Anwälte, dass eine solche Anhörung erst zu spät durchgeführt wird. Es bestehe die Gefahr, dass sich die beiden längst abgesprochen hätten. Die Schweiz leidet unter Trockenheit. Trotz der Niederschläge in den vergangenen Tagen sind die Abflüsse zahlreicher Fließgewässer im Mittelland für diese Jahreszeit tief bis sehr tief. Das zeigen aktuelle Messungen des Bundesamtes für Umwelt. Besonders betroffen sind der Bodensee und der Zugersee. Zurückgeführt werden könne der tiefe Pegelstand auf die Trockenheit der letzten Monate. Außerdem hätten zeitweise überdurchschnittlich hohe Temperaturen die Verdunstung erhöht. Das Kennedy Center in Washington verbannt den Namen von US-Präsident Donald Trump aus offiziellen Dokumenten. Mitarbeiter der weltberühmten Kultureinrichtung seien angewiesen, Trumps Namen sofort aus E-Mail-Signaturen, Briefköpfen und von Anrufbeantwortern zu entfernen. Das geht aus einer Mitteilung hervor, die mehreren US-Zeitungen vorliegt. Bis in einer Woche müssen zudem Webseite, Broschüren und Schilder im Innen- und Außenbereich geändert werden. Der US-Schauspieler James Handy ist in Los Angeles niedergestochen worden und später gestorben. Die Polizei bestätigte in einer Mitteilung, dass sie den 81-Jährigen im Vorgarten seines Anwesens gefunden habe. Ein Verdächtiger stellte sich vor Ort der Polizei, er soll der Sohn der Freundin Handys sein. Handy ist unter anderem aus der Actionfilm-Fortsetzung Top Gun Maverick bekannt. Die Schweizer Eishockey-Nationalmannschaft trifft in der Vorrunde an der Weltmeisterschaft nächstes Jahr auf Titelverteidiger Finnland. Dies geht aus der Gruppeneinteilung hervor, die der Internationale Eishockeyverband bekannt gegeben hat. Neben Finnland trifft das Team von Trainer Jan Gadieu in der Gruppe A auf Schweden, Lettland, Österreich, Slowenien, die Ukraine und Gastgeber Deutschland.
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2: Heute Mittag mit Triasmin Schneider. Wer selber mehr Solarstrom produziert, als er oder sie braucht, muss den in den meisten Fällen am Elektrizitätswerk verkaufen. Und das verkauft der Strom dann weiter an jemand anders. Mit einem neuen Projekt will der gemeinnützige Verein Energieallianz Linz den Prozess vereinfachen. Das Projekt soll den Stromhandel innerhalb der Gemeinde Glarus Nord ermöglichen, sei es unter Nachbarn, Firmen oder Organisationen, wie der Jürg Rohrer sagt. Er ist Präsident der Energieallianz Linz.
3: Wir sind der Meinung, dass das für die Leute, die eine Solaranlage bauen, der Anreiz wieder erhöht, um das ganze Dach eindecken und generell auch wieder ein bisschen zu einer besseren Stimmung beiträgt, um zu zeigen, dass wir eben Solarstrom wirklich zubauen sollten und dass sich das auch lohnt.
2: Gesetzlich ist der Stromhandel seit dem Jahr erlaubt. Laut Jürg Rohrer wissen viele Leute aber nichts davon und wie es umsetzbar ist, das will der Verein ändern. Interessierte können sich bis Ende Monat unverbindlich anmelden. Der Kulturschuppen des Klosters kriegt ein Upgrade. Noch bis am Sonntag wird die Eröffnung vom neu entstandenen Kulturhaus gefeiert. Am neuen Standort haben die Verantwortlichen mehr Möglichkeiten, um einen Treffpunkt zu schaffen. Das sagt Lydia Buchli, sie ist Präsidentin der Kulturgesellschaft Klosters.
4: Wir haben im oberen Stock 3 Schulzimmer und das gibt uns die Möglichkeit, um Ausstellungen zu machen. Wir haben dort einen Billardtisch, den man nutzen kann. Vielleicht gibt es auch Leute, die das einmal mieten wollen, kulturelle Veranstaltung. Wir haben auch das Sekretariat aufgestockt, haben dann andere Öffnungszeiten und vielleicht auch Möglichkeiten, dort mitzumachen.
2: Neben dem Schulzimmer als kreative Räume bietet das Kulturhaus unter anderem einen Saal für Kino- und Theatervorführungen an.
5: Wetter. Heute haben wir einen Mix aus Sonne und Wolken. In der Südostschweiz 20 Grad sind es in Chur, in Schkuhl 17 und Zerosa heute 11 Grad. Morgen Samstag ist es zuerst recht bewölkt. Im Süden kann es auch mal Gewitter kommen. Im Norden gibt es einmal ein bisschen Sonne mit bis zu 21 Grad.
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5: Dann schauen wir auf die A3 Zürich Richtung Chur. Zwischen Flums und Sargans haben wir Stau, das wegen Bauarbeiten. Sonst sieht es ruhig aus auf der Strasse von der Südostschweiz.

Ich wünsche euch ganz schönen Mittag. Bald haben wir ja das Wochenende und ja, dort kann man wieder mal sich Zeit nehmen für Sachen, wo man unter der Woche vielleicht ein bisschen ja, auf der Strecke geblieben sind. Zum Beispiel der Garten oder das Gemüsebeet auf dem Balkon. 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

0: Grennan beim Radio von da. Kommen gut durch den Mittag, 13 Minuten nach die 12 haben wir's.
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0: Und heute mitspielen hier Christine aus dem Aargau. Hoi Christine.
2: Ja, hallo Sarah.
0: Hoi, hoi. Hey, du spielst mit für einen 50-Franken-Gutschein für den Gartenbau. Jetzt musst du schon erzählen, du du hast eigentlich ein Hochbeet, aber noch nicht so, wie du es gerne hättest, ja. Gell? Es braucht ein Upgrade.
2: Genau, ganz genau. Es muss einmal etwas dort gehen, sonst ist es so langweilig, dem Hochbeet.
0: Aha, also jetzt geht noch langweilig, aber was wäre so deine Traumvorstellung? Was müsstest du dort alles drin haben?
2: Ja, sicher Kräutchen. Etwas und dann je nachdem noch irgendein Blümchen, wo gut haltbar ist. Weil ich habe nicht so einen grünen Daumen.
0: Du hast nicht so einen grünen Daumen, aber wie soll ich sagen, du weißt, wie es geht. Du hast da nämlich noch jemanden zu Rat beizogen, gell?
2: Genau, eine Kollegin wird mir dann helfen.
0: Aha, aha. Du weißt, wie es geht. Immanuel Giger, hast du auch Hochbeet?
3: Nein, nein.
0: Bist auch nicht so, hast auch nicht so einen grünen Daumen?
3: Hey, mir stirbt alles weg, wirklich alles. Das ist
0: Was ist mit uns
3: Mir
0: los?
3: Ist Hopfen und Malz verloren. Das ist wirklich furchtbar. Die
0: hey,
3: arme Pflanze.
0: Ja, die arme Pflanze. Bei mir sieht es genau gleich aus. Irgendwie. Ja, ja nu, du, Christine, wir müssen ja auch kein schönes Hochbeet haben. Nämlich du willst schon eins. Und bevor du den 50-Franken-Gutschein absendest, hat dir der Immanuel Giger gerne noch schnell die Regeln.
3: Ja, hoi, auch noch schnell an dieser Stelle.
2: Hallo, hoi, hoi.
3: Du kriegst von uns 40 Sekunden Zeit. Du musst probieren, innerhalb von diesen 40 Sekunden 8 Begriffe erraten. Und wenn du die Antwort mal nicht weißt auf eine Frage, dann sagst du einfach weiter und dann wird dir die nächste Frage gestellt. Und heute spielen wir mit dem Buchstaben Z, wie zum Glück ist Freitag.
2: Hui.
0: Hui, hui. Z tönt immer so schwer, aber du musst immer denken, so viele Wörter mit Z gibt es eben eigentlich gar nicht. Darum so schwer. Ich sage jetzt mal, du schaffst das schon, Christina.
2: Ich hoffe es.
0: Wir hoffen es für dich. Dann würde ich sagen, starten wir doch gerade. Ha? Bist du bereit?
2: Okay, alles. Ja, bin bereit.
0: Super, der erste Begriff, den wir mit Z suchen. Ein Werkzeug.
2: Zange.
0: Der Putz ist nach dem Mittag.
2: Weiter.
0: Dort kann man Gottier anschauen.
2: Sorry.
0: Brauchen Fußgänger.
2: Zebrastreifen.
0: Abracadabra ist ein.
2: Zauberer.
0: Zahlt man an der Grenze.
2: Toll.
0: Haben wir im Maul?
2: Zäh.
0: Anderes Wort für empfindlich?
2: Mittag.
0: Hast du jetzt gerade gehabt?
2: Mittag.
0: Tabakprodukt, das geraucht wird?
2: Zigaretten.
0: Dort kann man spannende Artikel lesen.
2: Sittig.
0: Ist gelb und sauer?
2: Mittag.
0: Heieiei, wie sieht es aus, Emanuel?
3: Also ein anderes Wort für empfindlich wäre zart, zum Beispiel. Die Putze ist nach dem Mittag, das wäre auch zäh gewesen, wenn wir zweimal drin gehabt. Und Abracadabra, hast du gesagt, ist ein Zauberer, stimmt nicht ganz, wäre ein Zauberspruch, aber ich zähle mal zusammen, jetzt ohne Idee. Das wären 1, 2, 3, 4, 5, 6, 7, 8, lange.
0: Lange vor, ich gratuliere, Christina.
2: Wow!
0: Ich sage, Z ist nicht so schwer, ha? Hast du es gemacht?
2: Ja, es ist schon nicht ganz einfach gewesen, aber bin ich jetzt ganz überrascht.
3: Z wird super.
0: Aber hey, genau, Christine, du kannst jetzt umso stolzer auf dich sein, wenn du sagst, es ist jetzt nicht so einfach gewesen, den 50-Franken-Gutschein, den hast du auf jeden Fall verdient. Und wir sind ja dann gespannt, was dein Hochbeet so rauszaubert.
2: Ja, ich tue dann mal gucken, dass auch etwas Gescheites rauskommt.
0: Da sind wir doch froh. Tipptopp. Okay. Danke dir fürs Mitspielen, Christine.
2: Danke
0: schönen Freitag.
2: Auch. Habt einen schönen Tag noch.
3: Danke.
0: Du auch, danke dir. Ja, tschüss.
2: Ciao miteinander.
1: Buchstaben super. 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

Rechte Ballade da vor Beyoncé. Gemütlich gehen wir mit ihr zum Mittag her. Aber, hey, bevor wir müde werden, haben wir jetzt einen Song mit vielen

0: Freitag, eher nicht zum Mittag, eigentlich zum Abend, hast du ein Club-Feeling, oder? Macht uns aber wach in dem Mittagslach, wir hören es noch vor die halbe Eins.
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0: Mad World von Two Colors beim Radio von das ist halb eins. Jetzt kriegen wir die nächsten Meldungen zum Mittag von Jasmin Schneider.
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2: Privatpersonen, Firmen und Organisationen aus Glarus Nord sollen untereinander mit Strom handeln können. Mit dem Projekt Nachbarsolar will der gemeinnützige Verein Energieallianz Lind das ermöglichen. Laut dem Präsidenten Jürg Rohrer hat der Stromhandel untereinander einen Haufen Vorteil.
3: Aber unter dem Strich gibt es für Leute, die Solarstrom lokal möchten nutzen möchten, Kosteneinsparungen. Und auf der anderen Seite von Leuten, die Solarstrom gerne möchten verkaufen möchten, gibt es einen höheren Einspeisetarif.
2: Heute ist es laut Jürg Rohrer so, dass Leute mit Solaranlagen den vorigen Strom an lokalen Elektrizitätswerk verkaufen müssen und die dann teurer weiterverkaufen. Das Spital Davos verbessert sein Jahresergebnis. Im letzten Jahr hat die gemeinseigene Spital Davos AG einen Betriebsertrag von knapp 43,5 Millionen Franken gemacht. Im Vorjahr war es knapp 1,5 Millionen Franken weniger. Wie es in einer Mitteilung heisst, sind auch die stationären Fälle gestiegen. Das hat zu höheren Erträgen geführt. Die legen aber auch daran, dass Tarif zu Graubünden nach langem angepasst worden sind. Dank einem Schuldenerlass durch das Davoser Stimmvolk schließt das Spital außerdem mit einem einmaligen Gewinn von fast 13 Millionen Franken ab. Bus und Service AG, Betreiberin von Churbus und Engadinbus, hat im letzten Jahr einen Rekordumsatz von über 34 Millionen Franken erzielt. Laut einer Mitteilung haben fast 10 Millionen Fahrgäste Bus gebraucht, vor allem im Engadin ist die Nachfrage gestiegen. Das könnte auch mit dem Fahrplanwechsel im Dezember 2024 zusammenliegen. Dort ist das Angebot im Oberengadin ausgebaut worden. Das Klosters soll das neue Kulturhaus ein Treffpunkt für die ganze Bevölkerung werden. Gerade jüngere Leute will man so mehr ansprechen, sagt Lydia Buchli, Präsidentin der Kulturgesellschaft Klosters.
4: Kultur hat vielfach so ein bisschen eine abgehobene, verstaubte, so ein bisschen ein älteres Image. Und wir wollen schon probieren, das ein bisschen mehr zu öffnen für alle möglichen Leute, sage ich jetzt einmal.
2: Bis am Sonntag wird mit verschiedenen Events die Eröffnung des neuen Kulturhauses gefeiert.
1: Das Wetter.
0: Ja, heute haben wir ein bisschen Mischmasch, ich kann es nicht anders sagen. Viel Wolke, teils aber auch die Sonne. In Grono 26 Grad, in Glarus 18, in Lenzerheide heute 13 Grad. Morgen Samstag geht es mit den Wolken weiter. Im Süden kann es auch mal nass werden. Wir haben bis zu 21 Grad.
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0: Hier ist es ein bisschen einfacher. Wir haben keine Verkehrsmeldungen auf der Strasse von der Südostschweiz. Kommt gut durch den Mittag. Ich bin Sarah Marti, begleite euch sehr gerne durch den Freitag. Schön, sind ihr mit uns mit dabei. Das ist der Nico Santos, All Time High. 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

0: Die Hooters beim Radio von hier zusammen gehen wir durch den Freitagmittag. Ja, am offiziellen Start vom eidgenössischen Schützenfest ist neben Vertreterinnen und Vertreter ausser Politik, Behörden oder auch Sponsoren noch ganz ein besonderer Gast anwesend gewesen. Die Kuh Lucerna. Unsere Reporterin Selina Rettich, die hat mit dem Besitzer am St. Galler SVP Alt-Nationalrat Toni Brunner geredet.
1: Die Lucerna ist das Geschenk vom letzten eidgenössischen Schützenfest von Luzern, vom OK, ans OK vom neuen, diesjährigen Schützenfest in Chur. Es ist ein Ehringer Kampfkuh. Eine Original-Rinderrasse, die nicht so gross ist, aber sehr kampfeslustig.
2: Wie haben Sie die Luzerner ausgewählt aus all Ihren Kühen?
1: Ja, man muss sich vorstellen, als die Luzerner zu mir gekommen sind, war die Luzerner noch nicht auf der Welt. Man muss dann sich für ein Tierchen entscheiden. Und weil halt Ehringer relativ viel Energie haben und grosse Kraft, muss man einfach sich ein bisschen früh entscheiden, welchem Tier traut man zu, dass man auch in ihnen festzählt. Das kann man nicht mit jeder Kuh machen, schon gar nicht mit jeder Kampfkuh.
2: Was passiert nachher mit der Lucerna? Geht jetzt um ein OK-Mitglied in den Stall?
1: Nein, das OK von Chur hat entschieden, dass das der Hauptpreis wird vom 50 Meter Sturmgewehr-Wettbewerb. Da wird also eine Schützenkönigin oder ein Schützenkönig wird das Tier gewinnen. Und es kann dann entscheiden, ob sie das Tier mitnehmen oder ob sie eine Barauszahlung wollen.
2: Und wenn es Barauszahlung gibt, was passiert denn mit der Lucerna?
1: Dann kommt sie wieder heim zu meinem Hof und alles geht so weiter, wie sie sich im Leben gewöhnt ist.
2: Sie züchten ja züchten, die Ehringer Kühe. Ist das einfach zum Verkauf oder ist das mehr ein Hobby? Wie muss man sich das vorstellen, wenn man keine Ahnung hat von dem?
1: Ja, ich sage immer, Ehringer Kuh ist eine Viernutzungsrasse. Erstens mal ist es eine Fleischrasse. Alles Fleisch, das ich auf dem Hof produziere, geht in meinen Landgasthof. Dann nachher gehe ich ins Wallis, an Kuhcamp, wo sie sich dort messen mit anderen Kühen vom Wallis. Das ist eine alte Tradition und absolut natürlich, weil sie machen die Rangordnung aus, wer ist stärkere Tier. Dann nachher geben meine Kühe auch Milch und dann kommt noch die Leidenschaft und die Freude. Also das muss man ja bei so anspruchsvollen Tieren, auch sehr sozialen Tieren, sie sind sehr auf einen fixiert, muss man auch viel Zeit investieren.
2: Dann wissen wir jetzt, wie es mit der Lucerna weitergeht. Wie geht es mit Toni Brunner weiter am eidgenössischen Schützenfest?
1: Ja, zuerst gehe ich jetzt wieder schnell heim mit der Lucerna, damit sie noch ein auf die Weide, weil es ist jetzt gleich nicht am Weg Chur. Und nachher tun wir uns vorbereiten für den Umzug dann durch Chur. Und dann wird auch schon bereits wie der Schützenkönig bestimmt. Und dann ist die Übergabe an Sieger, an Schützenkönig.
0: Der Landwirt und St. Galler SVP Altnationalrat Toni Brunner war es im Gespräch über die Ehringer Kampfkuh der Lucerna. Wer die live sehen will, der kann das am offiziellen Umzug vom eidgenössischen Schützenfest am 13. Juni zu Chur.
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0: Kommen wir gut durch den Freitag am 5. Juni. Ja, lang geht es wahrscheinlich nicht mehr. Die Sommerferien kommen für die meisten immer näher. Und wo viele eben gerne hergehen, ist auf Bella Italia, oder? Wer nicht so weit will gehen, geht ins Ticino. Ist ja fast das Gleiche, gell? Nur im einen Ort zahlt man es ein bisschen mehr für den Kaffee. Aber ist ja gleich. Hey. Darum würde ich jetzt schon mal sagen, würden wir üben. Che bel movimento fai quanto amore sei. 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Das machen wir heute mit dem Eros Ramazzotti. Quanto amore sei. Und amore verstehen wir ja Liebe, oder? Wir hören auch noch vor die Eis beim Radio von hier. Viel Liebe, Freude, es ist schon Freitag.
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1: Im Studio der Felix Haldimann.
2: Urs Lehmann ist nicht mehr Geschäftsführer des internationalen Skiverbandes FIS. Der Aargauer hat seinen Rücktritt eingereicht. Gemäß Blick ist der Abgang die Folge neuer, offiziell nicht konkret genannter Zerwürfnisse mit dem FIS-Präsidenten Johann Elias. Lehmann hatte das neu geschaffene Amt erst vergangenen September angetreten. Der Bundesrat hat neue Millionenhilfen für ärmere Länder beschlossen. Insgesamt stellt die Schweiz rund 256 Millionen Franken für Projekte in Afrika sowie für nachhaltige Infrastruktur

0: Infrastruktur in Entwicklungsländern bereit. Ziel seien die Bekämpfung von Armut und Klimawandel. Mit ihrem Beitrag trage die Schweiz auch zur Stärkung von Stabilität und Sicherheit in Afrika bei und erhöhe die Attraktivität des Kontinents für Handel und Investitionen, schreibt der Bundesrat. Davon profitiere auch die Schweizer Wirtschaft. Rund 5 Monate nach der Brandkatastrophe in der Bar Le Constellation in Crans-Montana wird das Betreiberpaar erstmals zusammen befragt. Jacques und Jessica Moretti sind in Sion für eine sogenannte Konfrontationsbefragung vor Gericht erschienen. Bei ihrer Ankunft kritisierten mehrere Anwälte, dass eine solche Anhörung erst so spät durchgeführt werde. Es bestehe die Gefahr, dass sich die beiden längst abgesprochen hätten. Das Kennedy Center in Washington verbannt den Namen von US-Präsident Donald Trump aus offiziellen Dokumenten. Mitarbeitende der weltberühmten Kultureinrichtung seien angewiesen, Trumps Namen sofort aus E-Mail-Signaturen, Briefköpfen und von Anrufbeantwortern zu entfernen. Das geht aus einer Mitteilung hervor, die mehreren US-Zeitungen vorliegt. Bis in einer Woche müssten zudem Websites, Broschüren und Schilder im Innen- und Außenbereich geändert werden. Der US-Schauspieler James Handy ist in Los Angeles niedergestochen worden und später gestorben. Die Polizei bestätigte in einer Mitteilung, dass sie den 81-Jährigen im Vorgarten seines Anwesens gefunden habe. Ein Verdächtiger stellte sich vor Ort der Polizei. Er soll der Sohn der Freundin Handys sein. Handy ist unter anderem aus der Actionfilmfortsetzung Top Gun Maverick bekannt.
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2: Heute mit Jasmin Schneider. Wer selber mehr Solarstrom produziert, als er oder sie braucht, muss den in den meisten Fällen an ein Elektrizitätswerk verkaufen. Das verkauft der Strom dann weiter an jemand anders. Mit einem neuen Projekt will der gemeinnützige Verein Energieallianz Linz den Prozess vereinfachen. Das Projekt soll den Stromhandel innerhalb der Gemeinde Glarus Nord ermöglichen. Sei es unter Nachbarn, Firmen oder Organisationen, wie der Jürg Rohrer sagt, er ist Präsident der Energieallianz Linz.
3: Wir sind der Meinung, dass das für die Leute, die eine Solaranlage bauen, der Anreiz wieder erhöht, um das ganze Dach eindecken und generell auch wieder ein bisschen zu einer besseren Stimmung beiträgt, um zu zeigen, dass wir eben Solarstrom wirklich zubauen sollten und dass sich das auch lohnt.
2: Gesetzlich ist der Stromhandel seit dem Jahr erlaubt. Laut Jürg Rohrer wissen viele Leute aber nichts davon und wie es umsetzbar ist. Das will der Verein ändern. Interessierte können sich bis Ende Monat unverbindlich anmelden. Der Kulturschuppen des Klosters kriegt ein Upgrade. Noch bis am Sonntag wird die Eröffnung vom neu entstandenen Kulturhaus gefeiert. Am neuen Standort haben die Verantwortlichen mehr Möglichkeiten, um einen Treffpunkt zu schaffen. Das sagt Lydia Buchli, sie ist Präsidentin der Kulturgesellschaft Klosters.
4: Wir haben im oberen Stock 3 Schulzimmer und das gibt uns die Möglichkeit, um Ausstellungen zu machen. Wir haben dort einen Billardtisch, den man nutzen kann. Vielleicht gibt es auch Leute, die das einmal mieten für kulturelle Veranstaltungen. Wir haben auch das Sekretariat aufgestockt, haben dann andere Öffnungszeiten und vielleicht auch Möglichkeiten, dort mitzumachen.
2: Neben dem Schulzimmer als kreative Räume bietet das Kulturhaus unter anderem einen Saal für Kino- und Theatervorführungen an.
5: Wetter. Heute haben wir einen Mix aus Sonne und Wolken. In der Südostschweiz 20 Grad sind es in Chur. In Schkuhl 17, Zarosa heute 11 Grad. Morgen Samstag ist es recht bewölkt. Im Süden kann es einmal gewittern kommen. Im Norden ist es freundlicher. Da zeigt sich dann auch mal die Sonne. 21 Grad haben wir morgen.
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5: Hier ist alles Paletti auf der Strasse. Von der Südostschweiz sind keine Verkehrsmeldungen für euch.

0: 12 Minuten nach den Eis haben wir's. Ihr seid hier auf Radio Grischau und einmal im Jahr werden bei uns in der Region die besten Sportlerinnen und Sportler vom Jahr ausgezeichnet. Das an Bündner Sportnacht, die heute Abend ist. Und da sind natürlich wieder viele nominiert worden. Das von euch draussen. Ihr habt können abstimmen. Rutsch Schmenzi aus der Sportredaktion. Wer darf sich da alles Hoffnungen auf den Titel machen?
1: Ja, es sind 4 Sportlerinnen und 2 Sportler, die sich da Hoffnungen machen können. Es sind das die Uni-Hockey-Goalie und Weltmeisterin Lara Heini, die Langläuferin und die Olympia-Silber- und Bronzemedaillengewinnerin Nadia Kählin, die Biathletin und zweifache Olympia-Diplom-Gewinnerin Lea Meier, die Eishockey-Spielerin, Captain von der HCD Ladies und Olympia-Bronzegewinnerin Leonie Balzer, der Tennisprofi und Bestschweizer Doppelspieler Jakob Paul und der Schwinger und Eidgenoss Christian Biasch. All sie wollen Nachfolger oder Nachfolgerin von der Annik Kählin werden, die letztes Jahr zu der Bündner Sportlerin vom Jahr gewählt worden ist.
0: Das also die Nominierten. Sind wir gespannt, wer schlussendlich denn die glückliche Gewinnerin oder Gewinner ist und die Trophäe mit heimnimmt. Es gibt aber noch mehr Highlights und Auszeichnungen.
1: Ja, genau. Auszeichnet wird nämlich auch noch das Bündner Sporttalent vom Jahr, der Bündner Funktionär vom Jahr und der Bündner Sportverein vom Jahr. Bei den Sporttalenten sind die Alpine-Snowboarderin Xenia von Siebenthal, der Langläufer Roman Alder und Sportschützin Martina Herli nominiert. Funktionär vom Jahr werden kennt Peter Scherr, der sich für den Langlaufsport engagiert, der Marco Zappala, der im Fußball die Heimat ist, und der André Müller, der sich für das Skibergsteigen einsetzt. Auch bei der Wahl zum Bündner Sportverein stehen 3 Clubs zu der Auswahl. Der Club der Hockey Engadina, der Unike-Verein Iron Marmots Davos Klosters und der Moesa Wolle aus dem Misox.
0: Die Bündner Sportnacht ist heute Abend. Mehr dazu gehören wir dann hier auf Radio Grischen an diesem Wochenende.
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0: Endlich gehen wir durch den Freitag mit dem Ray Garvey, 20 ab 1 Hammers. Und Freitag heisst bei uns oder eben auch in der Musikwelt immer neue Songs. Und die gibt's nicht nur international, auch bei uns in der Region, Livio Biondini.
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2: Der Joni bringt noch zwei Singles jetzt zum gehörigen Album raus.
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2: One Day ist ein Song aus dem Album namens Connected, wo 13 Lieder drauf hat. 13 Songs von 7 verschiedenen Produzenten, außerdem noch mit 6 Gastbeiträgen drauf.
4: Gestartet hat es mit einer Idee von Nino Brown, mit dem ich auch Sunday Jam gegründet habe, um ein richtiges Rap-Rap-Projekt zu machen. Modern, aber gleich klassisch. Dann haben wir unsere Connection spielen lassen, richtig gute Beats gekriegt und aus einer geplanten EP ist dann ein Album geworden.
2: Obwohl es kein Konzeptalbum ist, hat es einen roten Faden, der sich durch das ganze Projekt zieht. Aufgenommen worden ist alles beim Vater von Joni in ihrem Heimstudio. Gemischt und gemastert haben sie es bei bekannten Soundtechnikern in Brasilien, wo der Bündner Joni auch seine Wurzeln hat. Der einzige Nicht-Rap-Song in dem Soundcheck, der kommt von Rasto 30.

0: Band existiert erst seit letztem Jahr. Im unteren Dienstiger Musiker aber nach zahlreichen Konzerten mit ihren ehemaligen Formationen schon bekannt. Rasto 3 sind der Sandro Maiolani am Bass und mit dem Hauptgesang, der Steven Palmer an Gitarre und Hintergrundstimme und der Nicolin Bisatz am Schlagzeug und ebenfalls im Hintergrund noch stimmlich aktiv. Temp ist ihre Single, die sie jetzt rausgeben. Der Song thematisiere den Wunsch oder sogar das Bedürfnis, Zeit zu dominieren oder bestimmen zu können.
1: Weil vor allem die schönen Momente, die verfliegen wie nichts. Und man kann sich auskosten, man kann sich festhalten und geniessen. Und auf der anderen Seite sind die weniger guten, weniger schönen Momente so zäh, so hart, sie verfliegen kaum.
0: Man sieht immer dran, etwas am Machen und Tun und wünscht sich darum magische Kräfte, dass man das ändern und selber entscheiden könne. Ihre Musik beschreiben Rasto 3 als leichtfüßiger Alternativrock mit eingängiger Melodie. Und das Ganze in Rätoromanisch, so auch vom neuesten Song «Temp». Unser nächstes künstlerisches Urgestein der Bündner Kunst- und Rap-Szene, der Damos.

0: Ponyhof ist die allerneueste Single vom sehr aktiven, umtriebigen Multitalent. Der Song hat er geschrieben, um sich selber, aber auch den Zuhörerinnen und Zuhörern zu sagen, dass das Leben halt nicht immer einfach ist, wie der Davos sagt. Es verlaufe nicht immer alles so, wie man es gern hätte, ob positiv oder negativ.
1: Sondern halt auch über die richtigen Fights stattfinden im Leben, wo man durchkämpfen muss und dann quasi kommt man ins nächste Level und erreicht auch vielleicht Sachen, wo man mit Problemen dann wieder besser umgehen kann oder man lernt etwas und das Leben ist einfach so gross und so riesig und man kann so viel lernen. Man hat nie ausgelernt, man hat nie die Weisheit mit dem Löffel gefressen in dem Sinn.
0: Der zweite Faktor ist noch, dass er mit zwei Alias geschafft hat auf dem Song. Einerseits als Damos, andererseits als El Presidente. Der Damos ist eher er selber, seine persönliche Haltung und sein eigenes Leben. Und der El Presidente, der aggressive Part, der sich mehr auf Punchlines und den Rap selber stürzt. Beide zusammen ergeben in dem Lied dann das Gesamtprodukt mit der Message, es bringe auch nichts, immer zurückzuschauen und ans Negative zu denken, sondern eher den Blick vorzurichten und positiv in den nächsten Tag hineinzugehen. So der Damos über seine neueste Single «Ponyhof».
2: Ja, wieder eine Ladung Musik aus dem Sendegebiet. Wir hören gerade einen von diesen Songs ganz. Da sind der Aurelius und der Sirius mit Therapie. Ihr hören das Radio von hier in 5 Minuten. Hammers, 1:30. Schön, sind ihr mit uns mit dabei. Kommt gut durch den Freitag.

Musik aus der Region mit dem Aurelius und dem Sirius beim Radio von da. Mit jeder Sekunde, jeder Minute und jeder Stunde kommen wir dem Wochenende ein bisschen näher.

0: Step closer, Schritt für Schritt nehmen wir den Freitag Nachmittag in Angriff. Wir hören den Song vom Iron noch vor die halbe zwei.
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0: Nachmittag. Die Sonnenbrille dürfen wir heute Nachmittag gleich noch einpacken, würde ich sagen. Wir haben zwar relativ viel Wolken, die Sonne die kommt aber gleich einmal führen. 26 Grad haben wir in Grono, in Glarus sind es 18 und auf der Linzerheide gibt es heute 13 Grad. Morgen, Samstag, geht es mit den Wolken weiter. Im Süden kann es dann auch mal nass werden, wir haben bis zu 21 Grad.
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0: Hier schauen wir auf die A13, San Bernardino Richtung Chur. Zwischen Rotenbrunnen und Reichenau haben wir Stau. Sonst sieht alles gut aus auf der Strasse von der Südostschweiz. Kommen gut durch den Mittag. Ich bin Sarah Marti, begleite euch gerne durch den Freitag. Schön, sind ihr mit dabei.

0: Dur de Freitag. Schön, sind wir mit uns mit dabei. Und der Sonntag ist in Chur Live Rap in der Fabrik angesagt. Von einer US-Rap-Legende. Der Exhibit kommt in die Bündner Hauptstadt. Wer der in Detroit geborene Künstler ist und wie sich Chur darauf vorbereitet, das weiss der Livio Biondini.
1: Der Meister über 35 dürfte der Exhibit vor allem wegen der Sendung auf MTV ein Begriff sein. In Pimp My Ride hat der Exhibit alte, kaputte Autos von Zuschauerinnen und Zuschauern mitgenommen und hat sie aufgepimpt. Mit und zum Teil sinnlosesten Zeug wie Whirlpools oder Klassemaschinen im Auto. Oder einfach mit übertriebenen Musikanlagen. Vor allem um die Jahrtausendwende hat der mittlerweile 52-Jährige einige Alben rausgegeben und sich so einen Namen in der Rap

0: Paparazzi vom Exhibit, einer von seinen allergrößten Hits. Jetzt kommt der Exhibit auf Chur. Der Nico Gartmann, der die Fabrik in Chur führt, erzählt, wie speziell das ist.
1: Für Chur ist das ein riesen Act. Er war ja auch noch nicht so viel in der Schweiz gewesen. Und ich glaube, also ziemlich jeder kennt ihn durch seine Lieder oder auch durch Pimp My Ride, wo er früher auf MTV gehostet hat.
0: Der Besuch von so einer Rap-Größe sei jetzt nicht viel komplizierter, als wenn zum Beispiel Schweizer Acts kämen. Es sei aber schon komplett anders.
1: Man muss sich bewusst sein, dass die Künstler in kürzester Zeit in jensten europäischen Städten spielen und darum immer auf Reisen sind. Natürlich will man dann, dass wenn sie bei uns sind, dass sie einen möglichst angenehmen Aufenthalt haben.
0: Die Fabrik ist hier als Location. Run the Stage heisst die Firma, die die Tour vom Exhibit organisiert hat. Der Nico Gartmann sagt, so ein Event bringe ja schon noch mehr Arbeit, als man denken würde.
1: Zum guten Glück ist man da nicht ganz allein, weil alles, was mit der Werbung zu tun hat und mit dem Event selber, das läuft über Run the Stage. Sie sind der Veranstalter und absolute Profis. Und wir haben eigentlich grundsätzlich wirklich nur mit der Location zu tun. Wir machen am Tag vor der Location mehr oder weniger bereit, dass wir am Konzerttag ein bisschen schneller vorwärts kommen.
0: Und nach dem Konzert können Sie schon wieder aufräumen, dass es für die nächsten Gigs und Events dann wieder ready ist, wie der Nico von der Fabrik sagt.
2: Der Exhibit ist diesen Sonntag am 7. Juni in der Fabrik zu Chur, aber eben nicht nur er, es gibt auch Vorects und DJs, die man kann hören. Tickets gibt es online zu kaufen und ich würde sagen, wir hören jetzt. Da ist er, der Exhibit mit Hey Now beim Radio von da. Es ist 14:15. Cool, sind ihr mit uns mit dabei.

Charlie Humberstone beim Radio von hier in 5 Minuten haben wir es 2. Ja, und ich finde ja, die Sonne würde besser das Wochenende auf den Bastian Baker hören. Is there a way?

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1: Im Studio der Felix Haldimann.
2: Urs Lehmann ist nicht mehr Geschäftsführer des internationalen Skiverbandes FIS. Der Aargauer hat seinen Rücktritt eingereicht. Gemäß Blick ist der Abgang die Folge neuer, offiziell nicht konkret genannter Zerwürfnisse mit dem FIS-Präsidenten Johann Eliasch. Lehmann hatte das neu geschaffene Amt erst vergangenen September angetreten. Der Bundesrat hat neue Millionenhilfen für ärmere Länder beschlossen. Insgesamt stellt die Schweiz rund 256 Millionen Franken für Projekte in Afrika sowie für nachhaltige Infrastruktur in Entwicklungsländern bereit. Ziel seien die Bekämpfung von Armut und Klimawandel. Mit ihrem Beitrag trage die Schweiz auch zur Stärkung von Stabilität und Sicherheit in Afrika bei und erhöhe die Attraktivität des Kontinents für Handel und Investitionen, schreibt der Bundesrat. Davon profitiere auch die Schweizer Wirtschaft. Tierquälerisch erzeugte Pelze dürfen ab dem 1. Juli 2029 nicht mehr eingeführt werden. Ab dem 1. Juli 2030 gilt zudem ein Verkaufsverbot dieser Pelze. Das hat

0: der Bundesrat beschlossen. Damit hat die Pelzbranche mehr Zeit, um auf das Verbot zu reagieren. Bisher war geplant, das Importverbot 2 Jahre früher einzuführen. Die Pelzbranche brauche Zeit, um Produktionsstätten anzupassen und beispielsweise Tiergehege zu verbessern, so der Bundesrat. Rund 5 Monate nach der Brandkatastrophe in der Bar Le Constellation in Crans-Montana wird das Betreiberpaar erstmals zusammen befragt. Jacques und Jessica Moretti sind in Sion für eine sogenannte Konfrontationsbefragung vor Gericht erschienen. Bei ihrer Ankunft kritisierten mehrere Anwälte, dass eine solche Anhörung erst so spät durchgeführt werde. Es bestehe die Gefahr, dass sich die beiden längst abgesprochen hätten. Das Kennedy Center in Washington verbannt den Namen von US-Präsident Donald Trump aus offiziellen Dokumenten. Mitarbeitende der weltberühmten Kultureinrichtung seien angewiesen, Trumps Namen sofort aus E-Mail-Signaturen, Briefköpfen und von Anrufbeantwortern zu entfernen. Das geht aus einer Mitteilung hervor, die mehreren US-Zeitungen vorliegt. Bis in einer Woche müssten zudem Websites, Broschüren und Schilder im Innen- und Außenbereich geändert werden.
1: Das Wetter. Heute haben wir einen Mix aus Sonne und Wolken, 20 Grad, sind es in Chur, in Schkuhl sind es 17 und in Rosa heute 11 Grad. Morgen Samstag ist es recht bewölkt, im Süden kann es auch immer wieder mal Gewitter kommen. Im Norden zeigt sich die Sonne mit bis zu 21 Grad.
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1: Dann schauen wir auf die A13, San Bernardino Richtung Chur. Wir haben Stau zwischen Rotenbrunnen und Reichenau. Sonst sieht es gut aus auf der Strasse von der Südostschweiz.

Jetzt gibt's eine halbe Stunde Schweizer Musik, weil man muss ja nicht immer über den grossen Teich, oder? Für coole Songs. Ja, da haben wir zum Beispiel den Dodo mit «Über dem Berg». Den hören wir in dieser halben Stunde. Ich wünsche einen ganz schönen Freitag.

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1: Im Studio der Felix Haldimann. Die Schweiz verhandelt weiter mit den USA über die Zusatzzölle. Der Bundesrat weist die Vorwürfe zu den Importen von Waren, die durch Zwangsarbeit hergestellt wurden, vehement zurück. Der Handelsbeauftragte der Vereinigten Staaten empfahl Zusatzzölle in der Höhe von 12,5% für Staaten wie die Schweiz, die kein Einfuhrverbot für mit Zwangsarbeit hergestellte Waren erlassen haben. Gleichzeitig laufen die Verhandlungen für ein Handelsabkommen weiter. Tierquälerisch erzeugte Pelze dürfen ab dem 1. Juli 2029 nicht mehr eingeführt werden. Ab dem 1. Juli 2030 gilt zudem ein Verkaufsverbot dieser Pelze. Das hat der Bundesrat beschlossen. Damit hat die Pelzbranche mehr Zeit, um auf das Verbot zu reagieren. Bisher war geplant, das Importverbot 2 Jahre früher einzuführen. Die Pelzbranche brauche Zeit, um Produktionsstätten anzupassen und beispielsweise Tiergehege zu verbessern, so der Bundesrat. Ein verurteilter Kapitolstürmer ist mittlerweile beim US-Verteidigungsministerium angestellt und dort mit äußerst sensiblen Angelegenheiten betraut. Elias Irisari arbeitet als politisch Ernannter im Pentagon, bestätigt ein Ministeriumssprecher. Irisari sei eine qualifizierte, patriotische junge Fachkraft und man sei stolz, ihn im Kriegsministerium zu haben. Unter der Regierung von US-Präsident Donald Trump heißt das Verteidigungsministerium mittlerweile Kriegsministerium. Der Fußballnationalspieler Breel Embolo ist auf dem Weg in die USA. Wie er auf Instagram schreibt, ist er heute Nachmittag mit dem Flugzeug abgehoben. Ein Einsatz im letzten Test der Schweiz, morgen gegen

0: Australien ist unwahrscheinlich. Die Abreise des Nationalstürmers hatte sich wegen eines Visa-Problems verzögert. Hintergrund war eine Verurteilung wegen Drohungen im Zusammenhang mit einem Vorfall aus dem Jahr 2018. Der Grand Prix von Las Vegas bleibt längerfristig im Kalender der Formel 1 Weltmeisterschaft. Die zuständigen Parteien haben den Vertrag für weitere 10 Jahre verlängert. Formel 1 Rennen in Las Vegas gibt es seit 3 Jahren wieder. In diesem Jahr findet der große Preis von Las Vegas am 21. November statt.
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2: Dann schauen wir auf die A13 San Bernardino Richtung Chur. Zwischen Rotenbrunnen und Reichenau haben wir Stau. Aktuell haben wir dort bis zu 15 Minuten länger. Sonst sieht es gut aus auf der Strasse von der Südostschweiz. Komm gut, Tour der Freitag, 3 Minuten nach die 3 haben wir es. Wir machen weiter mit der Amy McDonald, Mr. Rock'n'Roll. Schön, sind ihr mit uns mit dabei. Ich bin Sarah Marti, hallo zusammen.

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1: Im Studio der Felix Haldimann. Die Schweiz verhandelt weiter mit den USA über die Zusatzzölle. Der Bundesrat weist die Vorwürfe zu den Importen von Waren, die durch Zwangsarbeit hergestellt wurden, vehement zurück. Der Handelsbeauftragte der Vereinigten Staaten empfahl Zusatzzölle in der Höhe von 12,5% für Staaten wie die Schweiz, die kein Einfuhrverbot für mit Zwangsarbeit hergestellte Waren erlassen haben. Gleichzeitig laufen die Verhandlungen für ein Handelsabkommen weiter. Im Kampf gegen Bankomatsprengungen seien keine Gesetzesanpassungen nötig. Die bereits ergriffenen Maßnahmen zeigten Wirkung, schreibt der Bundesrat. Dank besserer Prävention, internationaler Zusammenarbeit und polizeilicher Repression seien in der Schweiz im letzten Jahr halb so viele Angriffe auf Bankomaten registriert worden. Eine Expertengruppe habe Maßnahmen empfohlen, wie etwa den Einbau von Schutzrollläden und eine geringere Befüllung der Geldautomaten. Nutztiere wie Schafe und Rinder sollen bei einem Seuchenausbruch künftig rascher geimpft werden können. Unter bestimmten Umständen sollen nicht zugelassene Impfstoffe verwendet werden dürfen. Das will der Bundesrat. Diese Impfstoffe sollen nur gebraucht werden, wenn kein gleichwertiger zugelassener Impfstoff verfügbar ist. Tierhaltende entscheiden weiterhin selbst, ob sie ihre Tiere impfen lassen. In Ausnahmefällen kann eine Impfung jedoch behördlich angeordnet werden. Ein verurteilter Kapitolstürmer ist mittlerweile beim US-Verteidigungsministerium angestellt und dort mit äußerst sensiblen Angelegenheiten betraut. Elias Irisari arbeitet als politisch Ernannter im Pentagon, bestätigt ein Ministeriumssprecher. Er sei eine qualifizierte, patriotische junge Fachkraft und man sei stolz, ihn im Kriegsministerium zu haben. Fußball-Nazi-Stürmer Breel Embolo ist auf dem Weg in die USA. Wie er auf Instagram schreibt, sei er heute Nachmittag mit dem Flugzeug abgehoben. Ein Einsatz im letzten Test der Schweiz morgen gegen Australien ist deshalb unwahrscheinlich. Die Abreise des Nationalstürmers hatte sich verzögert, weil Embolo wegen seiner Verurteilung wegen einer Drohung kein Visum erhalten hatte.
2: Das Wetter. Heute haben wir einen Mix

0: aus Sonne und Wolken. 20 Grad gibt es in Chur, in Schule sind 17, Zerosa heute 11 Grad. Morgen Samstag ist es recht bewölkt, im Süden kann es auch mal gut Gewitter kommen. Im Norden ist es ein bisschen freundlicher, die Sonne die zeigt sich auch einmal, wir haben bis zu 21 Grad.
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0: Dann schauen wir auf die A13 San Bernardino richtig kurz. Zwischen Rotenbrunnen und Reichenau haben wir Stau auf mehreren Abschnitten. Aktuell haben wir dort bis zu 15 Minuten länger. Sonst sieht es gut aus auf der Strasse der Südostschweiz.

0: Michael Patrick Kelly beim Radio von das ist 10 ab 4.
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0: Zu ihm beim Radio von da 18 Minuten nach die Ferien haben wir so ein riesiges Fest. Braucht bekanntlich auch riesige Vorbereitung, oder? Das Eidgenössische Schützenfest 2026 in Graubünden hat angefangen. An vorderster Front mit dabei ist natürlich auch der OK-Präsident, Martin Candinas. Der Thies Fritsch wollte wissen, wie sein Gefühl ist, jetzt, wo es endlich losgeht.
1: Ja, ich bin sehr emotional, das ist klar. Ich meine, wenn man 5 Jahre lang fast die ganze Freizeit für das Fest einsetzt und endlich ist es soweit, dann ist das emotional. Und es ist mit sehr viel Freude verbunden, dass alles gut läuft. Man hofft einfach, dass es so weitergeht, einen Monat lang bis zum 5. Juli und dass wir nachher zurückschauen können und sagen, es hat sich gelohnt und zumindest der grosse Teil von allen Teilnehmern und Teilnehmern war zufrieden, dankbar. Und dann haben wir eine tolle Sache für unseren Kanton Graubünden gemacht.
2: Sieht man Martin Cantinas auch mal an einem Gewehr?
1: Ja, ich werde beim Publikum schiessen, hier unten mitmachen. Mehr als das werde auch ich nicht machen, was Schiessen anbelangt. Von dem her lade ich natürlich alle ein, auch sich hier unten zu messen und schauen, wie sie schiessen. Aber am Schluss ist meine Aufgabe eine andere. Ich habe Freude und übe die aus, aber freue mich natürlich auch, dass die nächste 2-3 Wochen vielleicht irgendwann auch ruhiger wird und ich ab und zu auch unser Angebot kann geniessen und nicht nur am Schluss mit Fragen und mit Interviews beschäftigt bin.
2: Im Vergleich zu der Politik, dort wird auch scharf geschossen oder Worthülsen.
1: Ja, es hat sehr viel Gemeinsamkeit. Ich meine, beim Schiessen sollte man nicht zu weit rechts und nicht zu weit links schiessen, sondern genau in der Mitte. Und das fasziniert mich natürlich im Schiesssport auch. In die Mitte. Das muss man treffen. Und das gilt für die Politik genau gleich. Das versuche ich seit 15 Jahren in Bern zu machen und möchte noch ein paar weitere Jahre das können weiterführen.
2: Martin Galdinas, danke vielmals fürs Gespräch.
1: Danke vielmals fürs Gespräch auch von dir.
0: Seid der Mitte-Nationalrat und OK-Präsident vom Eidgenössischen Schützenfest, Martin Candinas. Ja, das Schützenfest, das geht noch einen ganzen Monat. Unter anderem gibt es dann am 13. Juni einen grossen Festumzug durch Chur. Ihr hört das Radio von hier mit meinem Pacific weiter. Es ist 10.04. Schön, sind ihr mit uns mit dabei.

0: von da. Wir kommen jetzt zu einem Song, wie soll ich sagen, wo wir eigentlich nicht wirklich viel uns merken müssen. Ja, perfekt eigentlich eben für den Freitag Nami. Da geht ja nicht mehr so viel in den Kopf rein. Wenn du das Wort Baby weisst, dann kannst du eigentlich schon den halben Song. Ja, wir hören jetzt noch vor die halbe Fünfe.
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0: Ihr lasst uns Radio für euch wünschen ganz einen schönen Freitag. Jetzt haben wir es dann gerade 16:30.
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0: Ja, der heutige Nachmittag, der geht recht sonnig zu Ende. Das vor allem im Süden. Morgen startet es dann mit den Wolken. Im Süden ist es immer wieder mal nass. Im Norden dann auch am Nachmittag. 22 Grad gibt es in Bad Ragaz. In Schier sind es 21 und in Bivio morgen 14 Grad. So, am Sonntag tut es dann wieder auf. Es ist sonnig mit bis zu 23 Grad.
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0: Dann schauen wir auf die A13 San Bernardino Richtung Chur. Zwischen Roten, Brunnen und Reichenau haben wir Stau auf mehreren Abschnitten. Aktuell haben wir dort bis zu 15 Minuten länger. Dann haben wir den Feierabendverkehr in der Stadt Chur. Ihr müsst in der ganzen Stadt für ein paar Minuten länger rechnen. Komm gut durch den Nachmittag. Ich bin Sarah Marti, begleite euch sehr gerne durch den Freitag. Schön, sind wir mit uns mit dabei. Da ist der Justin Bieber mit Speed Demon. Es ist 1 Minute über die 16:30.

0: Der Benson Boone beim Radio von euch wünschen ganz schönen Freitag. Ja, jede Woche stellen wir euch im griechischen Soundcheck die neueste Musik aus der Region vor. In dieser Ausgabe sind vor allem Rap-Songs von hier umeinander präsent. Livia Biondini.
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2: Der Joni bringt noch zwei Singles jetzt zum gehörigen Album raus. 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
2: One Day ist ein Song aus dem Album namens Connected, wo 13 Lieder drauf hat. 13 Songs von 7 verschiedenen Produzenten, außerdem noch mit 6 Gastbeiträgen drauf.
4: Gestartet hat es mit einer Idee von Nino Brown, mit dem ich auch Sunday Jam gegründet habe, um ein richtiges Rap-Rap-Projekt machen. Modern, aber gleich klassisch. Dann haben wir unsere Connection spielen lassen, richtig gute Beats gekriegt und aus einer geplanten EP ist dann ein Album geworden.
2: Obwohl es kein Konzeptalbum ist, hat es einen roten Faden, der sich durch das ganze Projekt zieht. Aufgenommen worden ist alles beim Vater von Joni in ihrem Heimstudio. Gemischt und gemastert haben sie es bei bekannten Soundtechnikern in Brasilien, wo der Bündner Joni auch seine Wurzeln hat. Der einzige Nicht-Rap-Song in dem Soundcheck, der kommt von Rastot 30.

0: Band existiert erst seit letztem Jahr. Im unteren Dienstag sind die Musiker aber nach zahlreichen Konzerten mit ihren ehemaligen Formationen schon bekannt. Rasto 3 sind der Sandro Maiolani am Bass und mit dem Hauptgesang, der Steven Palmer an Gitarre und Hintergrundstimme und der Nicolin Bisatz am Schlagzeug und ebenfalls im Hintergrund noch stimmlich aktiv. Temp ist ihre Single, die sie jetzt rausgeben. Der Song thematisiert den Wunsch oder sogar das Bedürfnis, Zeit zu dominieren oder bestimmen zu können.
1: Weil vor allem die schönen Momente, die verfliegen wie nichts. Und man kann sich auskosten, man kann sich festhalten und geniessen. Und auf der anderen Seite sind die weniger guten, weniger schönen Momente so zäh, so hart, sie verfliegen kaum.
0: Man sieht immer dran, etwas zu machen und tun und wünscht sich darum magische Kräfte, dass man das ändern und selber entscheiden könne. Ihre Musik beschreiben Rasto 3 als leichtfüßiger Alternativrock mit eingängiger Melodie. Und das Ganze in Rätoromanisch, so auch vom neuesten Song «Temp». Unser nächstes künstlerisches Urgestein der Bündner Kunst- und Rap-Szene, der Damos.

0: Ponyhof ist die allerneueste Single vom sehr aktiven, umtriebigen Multitalent. Der Song hat er geschrieben, um sich selber, aber auch den Zuhörerinnen und Zuhörern zu sagen, dass das Leben halt nicht immer einfach ist, wie der Davos sagt. Es verlaufe nicht immer alles so, wie man es gern hätte, und positiv oder negativ.
1: Sondern halt auch über die richtige Fights stattfinden im Leben, wo man durchkämpfen muss und dann quasi kommt man ins nächste Level und erreicht auch vielleicht Sachen, wo man mit Problemen dann wieder besser umgehen kann oder man lernt etwas und das Leben ist einfach so gross und so riesig und man kann so viel lernen. Man hat nie ausgelernt, man hat nie die Weisheit mit dem Löffel gefressen in dem Sinn.
0: Der zweite Faktor ist noch, dass er mit zwei Alias geschafft hat auf dem Song. Einerseits als Damos, andererseits als El Presidente. Der Damos ist eher er selber, seine persönliche Haltung und sein eigenes Leben. Und der El Presidente, der aggressive Part, der sich mehr auf Punchlines und den Rap selber stürzt. Beide zusammen ergeben in dem Lied dann das Gesamtprodukt mit der Message. Es bringe auch nichts, immer zurückzuschauen und ans Negative denken, sondern eher den Blick vorzurichten und positiv in den nächsten Tag hineinzugehen. So der Damos über seine neueste Single «Ponyhof».
2: Eins von diesen Liedern gibt es jetzt komplett beim Radio von hier. Der Damos mit «Ponyhof».
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Musik aus der Region vom Damos mit Ponyhof. Beim Radio von da weiter machen wir jetzt mit Maroon 5. Schön, sind ihr mit uns mit dabei.

0: Miley Cyrus mit Younger You beim Radio von Damerens kurz vor der Fünfe. Zum letzten Mal diese Woche ist es schon bald wieder Zeit für das Wichtigste aus dem Sendegebiet. Roger Menzi, du hast heute einen bunten Strauß an Themen.
1: Genau, und zwar ist ja heute das eidgenössische Schützenfest im Kanton Graubünden eröffnet worden. Wir haben mit dieser Person geredet, die für die verschiedenen Schiessplätze verantwortlich ist. Dann geht's weiter mit dem ersten regionalen Fazit vom Opferhilfe, Telefon 142, was es seit einem Monat gibt. Dazu kommt der letzte Teil zu der Landratswahl im Kanton Glaris und auch die neue Chefin vom rätoromanischen Radio und Fernsehen RTR stellt sich vor.
0: Die ganze Geschichte gibt's kurz nach der 5 hier auf Radio Grisha. Wenn wir ganz beim Wichtigsten aus dem Sendegebiet sind, schauen wir kurz auf die Strasse A13 Kur Richtung Sargans zwischen der Raststätte Heidiland und der Verzweigung Sarganserland. Hat es im Baustellenbereich einen Unfall gegeben. Dort staut es. Staut es auf der A13 San Bernardino Richtung Kur zwischen Tausis Nord und Reichenau. Auf mehreren Abschnitten. Aktuell haben wir dort bis zu 25 Minuten länger.

0: Hey, lasst uns Radio von euch wünschen, ganz einen schönen Freitag. Ja, und für alle, die aktuell gerade im Stau stehen, sei es auf der A13, Chur Richtung Sargans oder auch zwischen Thusis Nord und Reichenau. Ja, gegen den Stau, ich weiss, blöd, ich kann leider nicht viel machen. Dafür kann ich euch ein bisschen gute Musik ins Auto schicken. Der kommt heute vom Song Pride. Ich wünsche ganz viel Geduld. Wir hören ihn noch vor der 5.
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1: Im Studio der Felix Haldimann. Das Barbetreiber-Ehepaar Moretti ist heute zum ersten Mal gemeinsam zur Brandkatastrophe in Cromontana befragt worden. Nun wird Jessica Moretti auch der Urkundenfälschung beschuldigt. Stefanie Wies.
2: Laut der Staatsanwältin soll sie die Rechnung für den Schaumstoff gefälscht haben, wo an der Decke der Bar montiert war und beim Brand Feuer gefangen hat. Wie es RTS berichtet, haben die Manipulationen an der Rechnung aber eher steuerliche Gründe und keinen Zusammenhang zum Brand. Zudem ist das Ehepaar heute das erste Mal zusammen befragt worden. Mit dieser Konfrontationseinvernahme sollen widersprüchliche Aussagen aus früheren Einvernahmen geklärt werden. Und da gibt es ein paar. Warum zum Beispiel sind die Türen in der Bar zu gewesen und wie manchmal sind Wunderkerzen eingesetzt worden?
1: Im Kampf gegen Bankomatsprengungen seien keine Gesetzesanpassungen nötig. Die bereits ergriffenen Maßnahmen zeigten Wirkung, schreibt der Bundesrat. Dank besserer Prävention, internationaler Zusammenarbeit und polizeilicher Repression seien in der Schweiz im letzten Jahr halb so viele Angriffe auf Bankomaten registriert worden. Eine Expertengruppe habe Maßnahmen empfohlen, wie etwa den Einbau von Schutzrollläden und eine geringere Befüllung der Geldautomaten. Die Temperaturen in Schweizer Flüssen sind in den letzten 40 Jahren um 2 Grad gestiegen. Das zeigen erste Resultate eines Forschungsprojekts der ETH Zürich. Solche Flusshitzewellen werden demnach in Zukunft häufiger und intensiver. Hohe Temperaturen könnten Folgen auf die Fortpflanzung von Fischen haben. Bis in 4 Jahren plant die ETH aufzuzeigen, welche Folgen die Erwärmung der Flüsse auf die Fischbestände sowie auf die Energiegewinnung hat. Nutztiere wie Schafe und Rinder sollen bei einem Seuchenausbruch künftig rascher geimpft werden können. Unter bestimmten Umständen sollen nicht zugelassene Impfstoffe verwendet werden dürfen. Das will der Bundesrat. Diese Impfstoffe sollen nur gebraucht werden, wenn kein gleichwertiger zugelassener Impfstoff verfügbar ist. Tierhaltende entscheiden weiterhin selbst, ob sie ihre Tiere impfen lassen. In Ausnahmefällen kann eine Impfung jedoch behördlich angeordnet werden.
3: Das Wetter. Ja, der heutige Abend der geht relativ freundlich mit der Sonne zu Ende. Morgen startet es dann aber schon wieder mit den Wolken. Im Süden auch mit dem Regen. Gegen den Nachmittag kann es dann auch im Norden mal nass werden. 21 Grad haben wir in Sargans, im Vico Soprano sind es 19, Davos morgen 15 Grad. Am Sonntag tut es wieder auf, es ist sonnig mit bis zu 23 Grad.
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3: Ja, da ist so einiges los auf der Strasse. Wir schauen auf die A13, Chur Richtung Sargans zwischen Bad Ragaz und am Sarganserland. So, ja, da staut es eben recht. Der rechte Fahrtschiefer ist wegen einem Unfall blockiert. Dann schauen wir auf die A13 San Bernardino Richtung

0: Chur zwischen Thusis, Nord und Reichenau. Auch dort staut es aktuell etwas so 25 Minuten länger. Wir schauen in die Stadt Chur. Hier haben wir den Feierabendverkehr auf der Kasernenstrasse im Weltstörfli und der Masenserstrasse. Müssen wir ein paar Minuten länger einrechnen.
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0: Ja, der Stau, der macht etwas mit einem. Hat mich gerade rausgebracht. Ja, nu, darum spielen wir jetzt gescheiter Musik. Der Harry Styles mit American Girls hören wir beim Radio von da. 4 Minuten nach die 5 haben wir es. Nehmen es gemütlich. Es ist Freitag.

0: Mit American Girls beim Radio von da 7 Minuten nach die 5 Hämmers.
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2: Offiziell eröffnet. Seit heute klebt es am eidgenössischen Schützenfest im ganzen Kanton. Und erst das Fazit gezogen. Seit einem Monat gibt es das gratis Opferhilfetelefon 142. Das sind zwei von den Themen im Infokompakt. Am Mikrofon ist der Verkältet Ruud Schminzi. Heute ist es offiziell losgegangen. Das eidgenössische Schützenfest 2026 im Kanton Graubünden. An so einem Schützenfest ist natürlich vor allem eins wichtig. Schiessstand. Unsere Reporterin vor Ort, Selina Rettich, hat sich darum mit einem Mann getroffen, der genau für die verantwortlich ist. Vom Leiter der Abteilung Schiessen, Hubert Tomaschett, hat sie als erstes wissen, was sein Amt eigentlich alles beinhaltet.
3: Am Anfang vom ganzen Schiesswesen Schiessbüchli machen, was schiessen wir hier auf dem Platz, wie viele Stiche schiessen wir. Und nachher, wenn es dann darum geht, um eine Schusskontabilität instruieren, herausfinden, wer macht das für uns. Und dann, wenn es losgeht, ist alles, was auf diesen Schussplätzen anbelangt, instruieren und schauen, dass alles klappt auf den Schussplätzen.
0: Sie sind ja auch für die Schussplätze selber verantwortlich. Die Organisation der Schussplätze um einen Anlass von dieser Größe, was ist dort vor allem wichtig gewesen?
3: Also wichtig für uns ist, Sicherheit hat oberste Priorität. Also es darf da gar nichts passieren, weil wir sind mit Munition, mit Gewehr unterwegs und das ist das Wichtigste. Alles andere ist bauliche Massnahmen, die wir jetzt gemacht haben. Wir sind auf dem neuesten Stand von der Elektronik und die Schussanlagen sind abgenommen vom eidgenössischen Schützoffizier. Und das ist jetzt für die nächsten 10, 15, 20 Jahre, haben die jetzt Top-Anlagen.
0: In diesen Schiessanlagen, was hat man denn da genau müssen machen, wo man die jetzt organisiert hat? Was hat man da alles müssen beachten?
3: Also was wir jetzt neu gemacht haben, wir haben alles elektronisch Schüsse gemacht. Also der Schütz muss selber eingeben, welchen Stich dass er schiesst. Früher hat man das mit einem Schiessbüchli gemacht. Hat man natürlich vom Schiessbüchli noch Warner gebraucht. Und die Warner brauchen wir jetzt nicht. Also das ist ein grosser Personalaufwand gewesen, der jetzt weggefallen ist.
0: Seit wann laufen denn die Vorbereitungen?
3: Seit 5 Jahren. Und wir haben angefangen, um mal das Zeug übernehmen, Schiessstände suchen, die mitmachen. Und noch haben wir die ganze Umrüsterei von diesen Schiessplätzen. Jetzt haben wir in den letzten 2 Jahren intensiv am Umrüsten geschafft. Und jetzt sind wir ready.
0: Wie viele Schützinnen und Schützen erwarten Sie an so einem Spitzentag?
3: Also wir hatten jetzt einen Spitzentag gestern mit dem Eröffnungsschuss. Da haben wir hier vom Rossboden 1650 Schützen gehabt, die geschossen haben. Und das ist wirklich Spitze in einem Tag.
0: Wie sorgt man dafür, dass der ganze Betrieb reibungslos abläuft?
3: Ja, improvisieren, bis es nicht mehr geht. Nein, wir haben natürlich schon Personal gesucht. Wir haben die instruiert und es läuft nicht alles reibungslos, aber wir sind sehr zufrieden, wie es läuft.
0: Was sind deine grössten Herausforderungen?
3: Personal suchen, wo auch das machen können, das elektronische Schiessen. Schützenmeister, Eingangskontrolle, Trübelschutter und die Operatoren, die wir haben, das sind die grössten Herausforderungen.
0: Was unterscheidet so ein eidgenössisches Schützenfest jetzt von einem kantonalen, regionalen Anlass?
3: Also ich habe, das Beispiel kann man auch nennen, im 18. bin ich Chefschiesser im Bündner Oberland, wo wir den kantonalen gemacht haben, mit 7500 Schützen. Und da sagen wir jetzt, dass wir 35'000 Schützen haben. Wir tun hier natürlich über einen Monat lang Schiessen, nur am Mittwoch nicht. Und das ist auch eine Herausforderung, weil die Leute, die die ganze Zeit hier im Einsatz sind, die haben nur am Mittwoch frei und das wird hart bis Ende von diesen Wettkämpfen.
0: Wenn jetzt das ganze Schützenfest vorbei ist, wann können Sie sagen, der ganze Aufwand hat sich gelohnt?
3: Also, wenn das ganze Schützenfest fertig ist, kann ich sagen, es hat sich sicher gelohnt. Also, was Schiessen anbelangt, Freude am Ganzen, das ist spätestens am 5. Juli, wenn man den letzten Schuss abgibt auf dieser Anlage, bin ich entspannt und kann sagen, wohl, das war jetzt gewesen.
2: Der Hubert Tomaschett, Leiter Abteilung Schiessen vom eidgenössischen Schützenfest, ist das gewesen. Der Anlass geht noch bis zum 5. Juli, wo dann die Schützenkönigin oder der Schützenkönig gekürt wird. Opfer von häuslicher Gewalt können seit einem guten Monat gratis an der Nummer 142 anrufen und sich dort beraten lassen. Und das zu jeder Tages- und Nachtzeit. Wie stark das Angebot in den Kanton Graubünden und Glaris seit dem Start am 1. Mai genutzt wird, weiss Livia Jungo.
4: Insgesamt 21 Mal ist das Graubünden die Nummer 142 im Mai gewählt worden. Die Menschen, die der Opferhilfe anrufen, haben verschiedene Probleme, sagt der zuständige Regierungsrat Markus Kaduff.
5: Die Hälfte von diesen Fällen waren Stalking oder wirklich häusliche Gewalt, also Gewalt daheim oder auch Gewalt außerhalb vom Haushalt. Das ist etwa die Hälfte der Anrufe. Und die andere Hälfte hat das Anliegen betroffen, wo aber auch diese Nummer ja als Triagestelle dient, um dann an die richtige Hilfsangebote zu verweisen.
4: Drei Viertel der Anrufe sagen außerhalb der offiziellen Öffnungszeiten, also beispielsweise mitten in der Nacht, eingegangen. Das zeige, dass das Angebot wirklich gebraucht wird. Trotzdem, das 142 sei keine Nummer für Notfälle.
5: Die Idee ist, dass es ein niederschwelliges Angebot ist für Gewaltbetroffene, dass sie einen Ort haben, wo sie sich anwenden können, wo sie auch Hilfe kriegen, wo man sie unterstützen kann. Man muss aber unterscheiden, es ist nicht eine Nummer, die man wählen sollte in akuter Gefahr. Dann ist die Polizei oder 144 immer noch die Nummer, die man wählen muss. Sondern da ist es wirklich, wenn man unsicher ist, wenn man von Gewalt betroffen ist, dass man sich eine Nummer hat, wo man sich wenden kann.
4: Auch im Kanton Glarus ist das 142 letzten Monat gewählt worden, wenn auch nicht so häufig wie in Graubünden, wie Audrey Hauri sagt. Sie ist Leiterin der Hauptabteilung Soziales vom Kanton Glarus.
6: Wir haben angenommen, dass wir als kleiner Kanton erwartet zu denen gehören, die eher weniger Anrufe haben. Und das hat sich so gezeigt. Also wir haben im Monat Mai 4 Anrufe gehabt und davon 2 von der gleichen Person. Also 3 unterschiedliche Personen haben sich an 142 gewendet.
4: Bei den Anrufen im Glarnerland sei es um psychische und häusliche Gewalt und auch um Vergewaltigung gegangen. Um den Gewaltbetroffenen zu helfen, setzt der Kanton nebst der Opferhilfe auch auf weitere Massnahmen.
6: So haben wir jetzt gerade einen Pilot mit Gewaltberatung, wo uns wichtig ist, dass auch die gewaltausübenden Personen Unterstützung bekommen. Dann kommt ja jetzt auch die gewaltfreie Erziehung, die auch auf nationaler Ebene durchgekommen ist, wo wir auch werden eine Sensibilisierungskampagne machen. Dann hat der Kanton Glaris ein neues Polizeigesetz, wo Polizistinnen und Polizisten, wenn sie häusliche Gewalt antreffen, das an der Opferberatung melden müssen, wenn Kinder vor Ort sind.
4: Und auch in Graubünden hört es bei Nummer 142 nicht auf. Der Kanton schafft im Moment an einem neuen Gesetz zu häuslicher Gewalt, das voraussichtlich Anfang nächstes Jahr in Kraft tritt.
2: Nummer 142 kann in der ganzen Schweiz gewählt werden. Durchschnittlich werden rund 100 Anrufe pro Tag entgegengenommen. 6 Partien und knapp 400 Leute wollen die Glarner Landrat. Gewählt wird im Kanton Glaris das neue Parlament am 14. Juni. Im Vorfeld zu den Wahlen hat die Redaktorin von der Glarner Nachrichten Alexia Piccoletto mit allen Partien über die Zukunft des Glarner Land geredet. Bei den Grünen steht auf der Internetseite, dass der Landrat grüner und weiblicher werden soll. Alexia Piccoletto hat von der Präsidentin der Grünen Glaris, Regula Keller, wissen, ob nicht Kompetenz und Erfahrung besser wären.
7: Ich denke, es braucht wie in vielem Leben eine gute Mischung, diverse Teams, das weiss man auch in der Wirtschaft, die funktionieren besser. Wir haben Jüngere, wir haben Ältere, wir haben Frauen, wir haben Männer. Wir sind, denke ich, sehr kompetent, zukunftsweisend aufgestellt.
8: Wenn wir von der Zukunft kurz in die Vergangenheit schauen, die Grünen haben kürzlich einen riesigen Erfolg gefeiert. Der Klimaschutz steht jetzt in der Glarner Verfassung. Wo es aber darum gegangen ist, ein konkretes Gesetz zu erschaffen, das den Ausstoß von CO2 wirklich reduziert hätte, hat die Regierung das Thema auf die lange Bank geschoben, bis etwa 2027. Die Grünen haben das im Landrat beschleunigen, sind aber am Widerstand von FDP und SVP gescheitert. Frau Keller, Sie haben den Klimaschutz in der Verfassung festgeschrieben. Das tönt super auf Papier, aber im Alltag der Glarner hat sich eigentlich nicht viel verändert. Sind Ihre Siege auch an der Landsgemeinde am Ende nur wertlose Symbole, die eigentlich einfach nichts bringen?
7: Politik ist etwas, was Pacific passiert. Das braucht damit seine Zeit. Das ist auch nicht immer schlecht, weil man kann viele Leute ins Boot holen, man kann viele Leute überzeugen und am Schluss hat man eine gute Lösung. wir haben Klimaschutz in der Verfassung. Wir haben in der Zwischenzeit eigentlich auch ein fixfertiges Klimagesetz. Der Landrat hat im letzten Jahr intensiv an dem Klimagesetz geschafft. Der Regierungsrat hat eine Mini-Version vorgebracht, die nur die Verwaltung betroffen hat. Jetzt haben wir ein Klimagesetz dank Kooperation, dank Kompromiss, wo wir eine Mehrheit im Landrat gehabt haben, die in dem Sinne eine gute Grundlage könnte sein. Es ist leider zurückgewiesen worden. Wir werden über das in der nächsten Legislatur wieder diskutieren.
8: Während wir jetzt aber auf das Gesetz warten, schmilzt der Permafrost in unseren Bergen und sorgt für Felsstürze. Müssten Sie nicht einfach viel aggressiver auftreten, anstatt sich mit netten Sätzen in der Kantonsverfassung abzuspeisen zu lassen? Haben Sie einfach Angst, dass Sie eine Mehrheit verärgern?
7: Also wir sind mit dem Spruch ja präsent, wo genau das Thema aufgreift. Schneekanonen tun den Klimawandel nicht aufhalten. Das ist einer von unseren Sprüchen. Also da bekennen wir deutlich Farbe, dass da etwas muss gehen. Wir geben uns das Möglichste, aber wir brauchen schlussendlich für das eben auch Mehrheiten. Und ich hoffe sehr, dass wir so eine Mehrheit dann nach den Wahlen haben, die wirklich eben auch sieht, dass gerade der Kanton Glarus eben besonders gefährdet ist. Das sind nicht Malediven, die uns müssen uns auch bekümmern, aber die sind weiter weg. Aber wir in den Berggebieten, Sie haben es angesprochen, Permafrost, das ist etwas, was wir in den nächsten Jahren, Jahrzehnten erleben werden. Darum müssen wir jetzt handeln.
8: Kürzlich ist es um 10 Millionen Franken für über 100 neue Schneekanonen in Ilm gegangen. Sie haben es schon angesprochen. Die Grünen sind als einzige Fraktion fast geschlossen dagegen gewesen, weil sie gefunden haben, dass Skifahren in tiefen Lagen wegen der Erwärmung keine Zukunft hat und die Natur zerstört wird. Viele Glarnerinnen und Glarner leben aber vom Tourismus. Ist ihre Politik ein bisschen ein Schlag ins Gesicht der Senftalerinnen und Senftaler?
7: Also, zum Präzisieren, wir haben beantragt, dass es vor die Landsgemeinde geht, dass die Landsgemeinde nochmal über die neuen Gegebenheiten könnte abstimmen. Wir haben über das Geschäft touristische Kerninfrastrukturen vor einigen Jahren der Landsgemeinde entschieden. Dort haben wir dagegen gekämpft. Das ist richtig. Wir Grünen haben das keine zukunftsweisende Lösung für den Tourismus, als zukunftsweisende Lösung für den Tourismus gesehen. Aber wir haben den Entscheid mitgetragen. Aber wir haben gefunden, wenn man die Rahmenbedingungen ändert, dann müsste das nochmal für die Landsgemeinde. Und da sind wir tatsächlich, glaube ich, die einzige Partei gewesen, die gefunden haben, dass wir doch die Landsgemeinde über das entscheiden lassen. Will man diesen Weg weitergehen?
8: Aber wenn Sie jetzt ehrlich sind, wollen Sie nicht einfach den Wintertourismus im Glarnerland sterben lassen, damit Sie Ihre ökologischen Prinzipien retten können?
7: Nein, wir wollen einen Tourismus, der zukunftsfähig ist und mit so viel Geld, mit so viel Wasser, mit so viel Energie, etwas im Leben erhalten, wo eigentlich in dieser Höhe nicht mehr wirklich zukunftsfähig ist. Da stellen wir die Sinnfrage, ja.
2: Sagt die Präsidentin der Grünen Gloris Regula Keller. 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Das rätoromanische SRG-Angebot RTR kommt eine neue Direktorin über. Simona Caminada löst der Nicola Berne ab. Was sie beim rätoromanischen Radio und Fernsehen will erreichen und welche Erwartungen an sie gestellt werden, weiss der Florian Mani.
9: Simona Caminada ist 39, kommt aus der Surselva und hat ihre journalistische Karriere bei der Tageszeitung La Quotidiana gestartet. Gefolgt von einem längeren Praktikum bei RTR. Zuletzt war sie zur Rom-Korrespondentin für SRF. Für sie sieht die neue Rolle als RTR-Direktorin eine Art ein Heiko. Sie will RTR fit für die Zukunft machen.
10: Ich will, dass RTR ein modernes, ein digitales Leitmedium wird für alle Rätoromaninnen und Rätoromaner. Die Medienlandschaft verändert sich wahnsinnig schnell. Wir müssen alle reagieren. Ich komme von der Publizistik. Wir werden den Fokus auf Publizistik richten, qualitativ noch näher zum Publikum gehen, dass wir auch in Zukunft eine Relevanz und ein gewichtiges Medium sind in der Romontschia, aber auch über Grenzen hinaus, weil viele Rätoromaninnen und Rätoromaner wohnen nicht im Kanton Graubünden. Und die wollen wir erreichen, eben auf den digitalen Kanälen.
9: Um die Ziele zu erreichen, will sie neue digitale Formate testen. Gleichzeitig steht aber RTR wie die ganze SRG unter finanziellem Druck. Bleibt da wirklich Platz für Experimente?
10: RTR muss sparen, SRF, RTS und RSI müssen sparen. Die SRG hat einen politischen Sparauftrag. Aber gleichzeitig tut sich die SRG auch transformieren. Wir werden enger zusammenarbeiten, wir werden unseren Fokus auf die digitale Zukunft richten. Darum ja, und unbedingt Platz haben.
9: Vor Simona Caminada überzeugt ist unter anderem die SRG-Generaldirektorin Susanne Wille. Sie hat klare Erwartungen an die neue RTR-Direktorin.
11: Dass sie die Sprachregionen vertritt in der Geschäftsleitung, dass sie das, was die Schweiz zusammenhält, nämlich die Vielfalt von der Sprache und Kultur in die Geschäftsleitung bringt, dass sie ihr Wissen, das sie hat in der Digitalisierung und wie sich die Mediennutzung Veränderung auch in der Strategiediskussion einbringt und dass sie das Engagement zeigt, das wir auch im Rekrutierungsprozess so erlebt haben.
9: Wo sieht denn die SRG-Generaldirektorin der rätoromanischen Ableger im Jahr 2030?
11: Es ist ganz wichtig, dass die rätoromanische Schweiz weiterhin eine Medienvielfalt hat. Und in ihrer Rolle versteht sich auch RTR. Darum müssen wir auch miteinander, mit den privaten Medien, an dem arbeiten, dass wir weiterhin quasi auch die Menschen erreichen mit unseren Inhalten. Und RTR wird digitaler sein, ist heute schon beweglicher, wird vielleicht noch beweglicher werden und muss vor allem auch die Nähe zu den Menschen behalten. Ich glaube, das ist eine ganz grosse Stärke, die RTR hat.
9: Ein zentrales Ziel sei es nicht nur, RTR zu einem modernen digitalen Leitmedium für die rätoromanisch Sprechenden zu entwickeln, vor allem die Jüngeren wollen wir künftig besser erreichen.
2: Simona Caminada startet im September als neue RTR-Direktorin. Bis dahin wird das rätoromanische Radio und Fernsehen von einem Übergangsteam geführt. Zum Schluss kommen wir noch zu den Meldungen vom Tag und da starten wir gerade mit einer aktuellen Polizeimeldung. Bei einem Selbstunfall auf der Autobahn A13 ist gestern Nachmittag eine Person gestorben. Passiert ist es zwischen Reichenau und Rotenbrunnen kurz nach dem Isla Bella-Tunnel. Ein 69-jähriger Autofahrer hat wegen einem medizinischen Problem einen Unfall gebaut, schreibt Kantonspolizei Graubünden heute Nachmittag. Obwohl Ersthelfer den Mann sofort reanimiert haben, ist er noch auf der Unfallstelle gestorben. Die Autobahn ist wegen dem Unfall komplett zu und der Verkehr ist umgeleitet worden. Die weiteren Meldungen vom Tag hat Jasmin Schneider.
12: Wer selber mehr Solarstrom produziert, als er oder sie braucht, muss den in den meisten Fällen an ein Elektrizitätswerk verkaufen. Das verkauft den Strom dann weiter an jemand anders. Mit einem neuen Projekt will der gemeinnützige Verein Energieallianz Linz den Prozess vereinfachen. Das Projekt soll den Stromhandel innerhalb der Gemeinde Glarus Nord ermöglichen. Sei es unter Nachbarn, Firmen oder Organisationen, wie der Jürg Rohrer sagt, er ist Präsident der Energieallianz Linz.
13: Wir sind der Meinung, dass das für die Leute, die eine Solaranlage bauen, der Anreiz wieder erhöht, um das ganze Dach eindecken und generell auch wieder ein bisschen zu einer besseren Stimmung beiträgt, um zu zeigen, dass wir eben Solarstrom wirklich zubauen sollten und dass sich das auch lohnt.
12: Gesetzlich ist der Stromhandel seit dem Jahr erlaubt. Laut dem Jürg Rohrer wissen viele Leute aber nichts davon und wie es umsetzbar ist. Das will der Verein ändern. Interessierte können sich bis Ende Monat unverbindlich anmelden. Das Spital Davos verbessert sein Jahresergebnis. Im letzten Jahr hat die gemeinseigene Spital Davos AG einen Betriebsertrag von knapp 43,5 Millionen Franken gemacht. Im Vorjahr war es knapp 1,5 Millionen Franken weniger. Wie es in einer Mitteilung heisst, sind auch die stationären Fälle gestiegen. Das hat zu höheren Erträgen geführt. Die legen aber auch daran, dass Tarif zu Graubünden nach langem angepasst worden sind. Dank einem Schuldenersatz durch die Davoser Stimmvolk schliesst das Spital außerdem mit einem einmaligen Gewinn von fast 13 Millionen Franken ab. Die Bus und Service AG, die Betreiberin von Churbus und Engadinbus, hat im letzten Jahr einen Rekordumsatz von über 34 Millionen Franken erzielt. Laut einer Mitteilung haben fast 10 Millionen Menschen die Bus gebraucht. Vor allem im Engadin ist die Nachfrage gestiegen. Das könnte auch mit dem Fahrplanwechsel im Dezember 2024 zusammenhängen. Dort ist das Angebot im Oberengadin ausgebaut worden.
2: Das war es schon wieder mit dem Infokompakt für heute. Die Sendung gibt es bald auch zum Nachhören auf radiogrischa.ch. Am Mikrofon war der Ruud Schmenzi. Eine schöne Hinnacht und ein erholsames Wochenende.
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14: Ihr hört das Radio von euch, wünsche euch einen ganz schönen Freitagabend. Wir schauen kurz auf die Strasse.
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14: Ja, da schauen wir gerade als allererstes auf die A13-Kur Richtung Sargans zwischen Meienfeld und dem Sarganserland Stauz. Das wegen einem Unfall. Man wird dort jetzt umgeleitet über Langquart. Wir behalten euch auf dem Laufen und geben durch, sobald wir mehr wissen. Stauen tut es auch auf der A13 San Bernardino Richtung Chur zwischen Thusis Nord und Reichenau. Dort haben wir bis zu 25 Minuten länger.
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0: Wir hören das Radio von euch, wünschen einen ganz schönen Freitagabend. Es ist 17:30.
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0: Ja, der heutige Nachmittag der geht recht sonnig zu Ende, das vor allem im Süden. Morgen Morgen startet es mit den Wolken, im Süden ist es aber immer wieder einmal nass, im Norden dann auch am Nachmittag. In Bad Ragaz gibt es 22 Grad, in Schiers sind es 21 und im Bivio haben wir 14 Grad. Ja, am Sonntag tut es wieder auf, es ist sonnig mit bis zu 23 Grad.
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0: Wir schauen auf die A13 Kur Richtung Sargans. Zwischen Meierfeld und dem Sarganserland staut es wegen einem Unfall. Man wird dort umgeleitet über Langquart. Rutsch Menzi, du weißt hoffentlich mehr.
2: Ja, genau. Und zwar hat mir gerade der liebe Herr von der Kantonspolizei St. Gallen zurückgeläutet. Das ist auf ihrem Boden passiert. Vor einer Stunde der Unfall im Baustellenbereich. Und mittlerweile ist der Unfall geräumt. Sie warten noch auf einen Abschlepper. Die Autobahn ist aber wieder offen. Stauen tut es trotzdem. Braucht man noch ein bisschen Geduld. Aber ja. Es sollte wieder anfangen zu laufen.
0: Okay, ich habe geschaut, aktuell bis zu 50 Minuten länger hat man dort. Dann schauen wir auf die A13, San Bernardino Richtung Chur. Zwischen Thusis Nord und Reichenau, auch dort stockt es. Ihr habt dort bis zu 25 Minuten länger. Kommt gleich gut durch den Freitagabend. Ich bin Sarah Marti und begleite euch gerne. Schön, sind ihr mit uns mit dabei.

0: Ihr hört das Radio von euch wünschen einen schönen Freitagabend.
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2: Im Studio ist der Ruud Schminzi. Er hat sich Chur geplant für die Zukunft. Und die Zukunft soll auch ein neues oder zumindest ein Umbautsstadion beinhalten. Warum dass es der Schritt braucht, hat der Präsident vom EHC Chur, der Carmine Di Nardo, im Interview mit dem Roman Michel verraten.
3: Grundsätzlich ist es so, wir müssen etwas machen. Also da ist, wir wissen alle, dass das Dach nicht mehr das Neueste ist, dass das auch ein Ablaufdatum ist. Der EHC Chur ist sehr interessiert, um etwas Neues zu machen da, in diesem Stadion. Und da läuft mit Hochdruck dran, zusammen mit der Stadt Lösungen zu finden. Der EHC Chur will nämlich in nachher Zukunft etwas, ob das ein Neubau ist oder ein Umbau ist, da will der EHC Chur. Und da sind wir natürlich stark gefordert im Hintergrund, aber wir sind da fleissig dran, um Optionen zu prüfen und irgendwann vielleicht auch umzusetzen.
4: Neubau, Umbau, was ist so ein bisschen die Traumlösung?
3: Ja, ich glaube, ich bin halt ein Thomas Domenic-Stadion-Fan. Ich glaube, ein Umbau wäre natürlich lässig, wenn man es zusammen mit einem Anbau könnte machen auf dem Eisfeld. Ich träume immer noch davon, dass man ein Leistungszentrum, ein Sportleistungszentrum da in Chur hat. Man hat optimale Infrastruktur, wenn man es um und um schaut, mit Fußball, mit Football, mit Eishockey, mit Schwimmen. Es hat so viele Sportarten. Warum können wir nicht ein Sportleistungszentrum aufziehen? Ich glaube, das wäre sicher etwas, was wir prüfen müssen und wo wir übrigens auch prüfen sind.
4: Das klingt extrem gut, aber Finanzen spielen wahrscheinlich eine wichtige Rolle. Wie soll das finanziert werden, so ein Leistungszentrum inklusive Anbau, Umbau der Halle?
3: Ja, natürlich ist man da auf Investoren angewiesen. Ich denke, wichtig ist, dass man einmal ein Projekt vorweisen kann, das attraktiv ist, auch für Investoren, um hier zu investieren. Und dann glaube ich, wenn wir das herkriegen, um zeigen, was wir hier vorhaben, ich glaube, dann kommen auch Investoren hier auf Chur, die interessiert sind, um uns hier zu unterstützen, um ein Stadion zu bauen.
4: Wenn wir noch ein bisschen in die Zukunft rausschauen, wo soll die Reise vom EHC Chur hergehen?
3: Ja, ich glaube, wir wollen uns stetig weiterentwickeln, sportlich natürlich. Wir wollen den Weg weitergehen, den wir jetzt eingeschlagen haben. Wir wollen uns Jahr für Jahr verbessern. Und dann natürlich hängt vieles vom Stadion ab. Und ich glaube, wenn wir ein neues Stadion haben oder wenn wir ein Stadion können umbauen können, ich glaube, dann ist es grenzenlos. Dann können wir relativ weit kommen.
4: Was heisst relativ weit?
3: Ja, ich glaube, wie gesagt, Schritt für Schritt. Nein, ich will jetzt da nichts konkret sagen. Wir haben eine Vision, die wir herwollen. Und ich glaube, mit dem neuen Stadion würden wir das herkriegen.
2: Der Präsident vom EHC Chur, der Carmine Di Nardo, ist das gewesen. Der Umbau oder Neubau vom Stadion soll in den nächsten 3 bis 5 Jahren abgeschlossen sein. Wir haben noch eine Meldung und bleiben für die gerade beim Eishockey und dem EHC Chur. Der hat nämlich den Vertrag mit einem Verteidiger verlängert. Der Vincent Depont spielt auch in der nächsten Saison für das Bündner Swiss League Team. Der 23-Jährige ist in der vorletzten Saison zu den Chur gekommen und überzeugt sich hier als verlässlicher und kompromissloser Verteidiger.
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0: Wir sind auf Radio Grischa. Schön, sind wir mit uns mit dabei an dem Freitagabend.
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0: Ja, und hier schauen wir auf die A13, Kur Richtung Sargans. Zwischen Meienfeld und dem Sarganserland staut. Dort ist etwa vor eineinhalb Stunden ein Unfall passiert. Kurzfristig war dort auch die Autobahn gesperrt. Der Unfall sollte aber laut Behörde geräumt sein. Die Autobahn ist wieder offen. Gleich braucht es halt ein Zeitchen, bis sich das wieder normalisiert. Wir brauchen dort viel Geduld, aktuell bis zu 50 Minuten länger. Weil man dort umgeleitet worden ist, staut es jetzt auch auf der Meienfelder Strasse zwischen Euli und dem Kreisel. Dann schauen wir auf die A13 San Bernardino Richtung Chur. Zwischen Thusis Nord und Reichenau auch dort staut. Aktuell haben wir dort bis zu einer halben Stunde länger.

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1: Im Studio der Felix Haldimann. Das Barbetreiber-Ehepaar Moretti ist heute zum ersten Mal gemeinsam zur Brandkatastrophe in Cromontana befragt worden. Nun wird Jessica Moretti auch der Urkundenfälschung beschuldigt. Stefanie Wies.
2: Laut der Staatsanwältin soll sie die Rechnung für den Schaumstoff gefälscht haben, wo an der Decke der Bar montiert war und beim Brand Feuer gefangen hat. Wie es RTS berichtet, haben die Manipulationen an der Rechnung aber eher steuerliche Gründe und keinen Zusammenhang zum Brand. Zudem ist das Ehepaar heute das erste Mal zusammen befragt worden. Mit dieser Konfrontationseinvernahme sollen widersprüchliche Aussagen aus früheren Einvernahmen geklärt werden. Und da gibt es ein paar. Warum zum Beispiel sind die Türen in der Bar zu gewesen und wie manchmal sind Wunderkerzen eingesetzt worden?
1: Der Bundesrat will verschiedene Sportgroßanlässe mit über 8 Millionen Franken unterstützen. Welt- oder Europameisterschaften entfalteten vielfältige Wirkungen in Sport, Wirtschaft und Gesellschaft, teilt der Bundesrat mit. Von den Zusatzbeiträgen profitiert unter anderem die Männerhandball-Europameisterschaft in 2 Jahren in Zürich und die Judo-Weltmeisterschaft im gleichen Jahr in Lausanne. Die Temperaturen in Schweizer Flüssen sind in den letzten 40 Jahren um 2 Grad gestiegen. Das zeigen erste Resultate eines Forschungsprojekts der ETH Zürich. Solche Flusshitzewellen werden demnach in Zukunft häufiger und intensiver. Hohe Temperaturen könnten Folgen auf die Fortpflanzung von Fischen haben. Bis in 4 Jahren plant die ETH aufzuzeigen, welche Folgen die Erwärmung der Flüsse auf die Fischbestände sowie auf die Energiegewinnung hat. Die NZZ wehrt sich vor Gericht gegen die Löschbefehle vom Heilmittelinstitut Swissmedic. Dies bestätigt eine Sprecherin der NZZ der Nachrichtenagentur Keystone SDA. Swissmedic hatte die Löschung mehrerer redaktioneller Artikel verfügt, weil diese als unerlaubte Werbung für rezeptpflichtige Arzneimittel eingestuft wurden. Konkret handelt es sich dabei um Artikel zu Migräne und Abnehmspritzen. Nun muss sich das Bundesgericht damit befassen.
3: Das Wetter. Ja, der heutige Abend der geht relativ freundlich zu Ende. Morgen startet dann aber wieder mit den Wolken. Im Süden auch mit dem Regen. Gegen den Nachmittag kann es auch im Norden nass werden. 21 Grad gibt es morgen zur Gänze. Im Vico Soprano sind es 19 und Davos morgen 15 Grad.
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3: Ja, da schauen wir auf die A13 Kur Richtung Sargans. Zwischen Meienfeld und dem Sarganserland staut. Dort ist ein Unfall passiert vor etwa 2 Stunden. Kurzfristig war dort die Autobahn gesperrt. Der Unfall sollte geräumt sein. Die Autobahn ist wieder offen. Gleich braucht es halt ein Zeitchen, bis sich das normalisiert. Wir brauchen dort viel Geduld. Weil man auch umgeleitet worden ist, staut es jetzt auch auf der Meienfelder Strasse zwischen Euli und dem Kreisel. Dann schauen wir zur A13 San Bernardino Richtung Kur. Zwischen Thusis Nord und Reichenau. Auch dort stockt es auf mehreren Abschnitten. Aktuell haben wir dort bis zu einer halben Stunde länger.

Kommen gut durch den Freitagabend. Wir hören das Radio von hier. Wir machen weiter mit der Kylie Minogue. I believe in you. 4 Minuten nach die 6 haben wir es. Nehmen Sie gemütlich.

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1: Guten Abend miteinander, herzlich willkommen zum Wetter von Meteor News. Am Mikrofon ist der Roger Pere. Am Abend ist es recht sonnig, in der Nacht in mindestens zum Teil klar. Im Süden gibt es allerdings zunehmend Wolken. Die Temperaturen am Morgen sind im Rintel um die 12 Grad. Morgen Samstag. Da ist dann am Vormittag vielfach bewölkt. Vor allem im Süden gibt es Regengüsse. Am Nachmittag da haben wir Sonne und Wolken und einzelne Schauer. Temperaturen erreichen warme 21 Grad im Rintel, in der Fos und in St. Moritz sind es etwa 13 bis 14 Grad, nur an der Grenze steigt auf 3300 Meter. Am Sonntag ist es teilweise bis recht sonnig und angenehm warm, in 22 bis 23 Grad. Und auch am Montag ist trotz vermehrter Wolken am Nachmittag insgesamt recht sonnig und dann sogar sommerlich warm mit 5 bis 26 Grad. Wünsche einen schönen Abend, auf Wiederhören miteinander.
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0: Am 14. Juni stimmt die Schweizer Stimmvolk über die Änderungen vom Zivildienstgesetz ab. Um was es geht, ist von TV Südostschweiz genauer beleuchtet worden. Der Moderator Reto Möhr hat dazu zwei Leute ins Studio eingeladen. Der Martin Candinas, Bündner Mitte-Nationalrat als Befürworter, sowie der Lukas Stoffel, Mitglied vom Referendumskomitee.
1: Eigentlich ist es ja klar, oder? Es steht eigentlich in der Bundesverfassung drin, die Wehrpflicht soll Normalität sein und nicht die Ausnahme. 1992 hat man darüber abgestimmt, für alle Wehrpflichtigen, wo eben der Gewissenskonflikt hin, dass der Zivildienst eingeführt worden ist. Ich fange gerade innen an, Herr Stoffel, mit grosser Mehrheit ist es dazu mal angenommen worden. 1996 das erste Mal eingeführt worden, der Zivildienst. Ist der Zivildienst, so wie er heute ist, entspricht noch dem, was dazu mal das Volk entschieden hat?
2: Ja, absolut. Der Zivildienst ist ja gemäss Verfassung eine Form der Erfüllung der Wehrdienstpflicht, der Wehrpflicht. Es ist der gleiche Artikel 59 Absatz 1, der die Grundlage ist für die Armee, für den Militärdienst und für den Zivildienst. Mhm. Und die Tatbeweislösung ist verfassungskonform. Das ist die Lösung, die wir heute haben. Mhm. Wenn jetzt behauptet wird, das sei nicht so, dann stimmt das einfach nicht.
1: Da reden wir natürlich noch drüber, aber ich muss zuerst mal den Gandines fragen. Zahlen dazugenommen. Es sind über 7000 pro Jahr mittlerweile, die wechseln oder die in den Zivildienst gehen, sogenannte Zivis. Ist der Zivildienst zu attraktiv geworden?
3: Der Zivildienst ist zu attraktiv geworden. Das ist eine Tatsache. Das sehen wir auch an den Zahlen,
1: die man sieht. Ich gehe mal kurz die Zahlen an. Wir haben hier noch eine Grafik, die das zeigt. Wie gesagt, wir haben jetzt hier 2025 mittlerweile über 7000. 1997 ist eingeführt worden. Da sieht man auch, es fällt auf. Und 2008 ist etwas passiert, oder?
3: Da ja, man sieht, dort hat man ja gesagt, man muss einfach länger leisten. Und dann hat man in dem Sinn auch den Beweis gebracht, dass man wirklich nicht kann Militärdienst machen, dass man das nicht kann mit einem gewissen Vereinbaren. Das ist auch okay so. Nun sehen wir jetzt auch die Entwicklung, das sehen wir auch auf diesen Zahlen, zum ersten Mal über 7000. Wir sind bei 7211. Und wir wissen alle, dass das sich weiterentwickeln wird in die Höhe. Und genau das ist der Grund gewesen, dass man auch gesagt hat, wir wollen eine Änderung machen. Vor allem bei denen, die wechseln. Die Teres gemacht haben, die zum Teil ein, zwei, drei Wegas gemacht haben und plötzlich dann sagen, ich kann das jetzt nicht mit meinem Gewissen vereinbaren und wechseln. Und das ist das Problem und dort wollen wir ansetzen. Nicht bei dem, der wirklich einen Gewissenskonflikt hat von Anfang an. Dort wird mit dieser Revision nichts geändert. Wir wollen aber reduzieren und ein Drittel vom Zivildienst die wechselnd aus dem Militärdienst in den Zivildienst und dort muss man ansetzen.
1: Mhm. Herr Stoffel, man sieht es ja, 2008, man hat es ja gesehen, da der riesen Ansprung. Hängt damit zusammen, dass dazu mal die Gewissensprüfung abgeschafft worden ist? Und wie erklären sich die grosse Steigerung?
2: Ja, die grosse Steigerung hat sicher mit der Einführung des Tatbeweises zu tun. Offenbar haben vorher ein Haufen Angehörige der Armee mit Gewissenskonflikt sich gescheucht vor der Gewissensprüfung vorher. Und das hat nachher dazu geführt, dass mit dem Tatbeweis mehr das Wagen mit ihrem Gewissenskonflikt ein Gesuch zu stellen und zum Zivildienst zugelassen zu werden, statt eine andere Lösung zu suchen, die es ja auch gibt. Man kann auf dem blauen Weg sich medizinisch untauglich erklären lassen. Also man muss immer das ganze Bild sehen. Und zu attraktiv ist der Zivildienst wegen dem nicht.
1: Der Zivildienst ist attraktiv. Heisst ja auch, sind es Atem und Herkantinas, oder? Der Wechsel ist das Problem. Dann ist die Frage auch, warum wechseln denn so viele während der Dienstzeit?
3: Ja, es ist klar. Militärdienst ist eine sehr strenge Tätigkeit. Man hat auch nicht geregelte Arbeitszeiten. Das hat verschiedene Gründe. Aber wenn man jetzt so sagt, ja, man kann dann über den blauen Weg gehen. Also, das kann doch nicht die Lösung sein. Dass man einfach versucht, irgendeinen Arzt zu finden, der einem dann bestätigt, man kann keinen Militärdienst machen. Wenn man es so argumentiert, wie das zum Teil von den Gegnern von der Vorlage gemacht wird, dann frage ich mich, was wollen wir überhaupt für eine Gesellschaft haben? Wenn man sagt, das ist die Alternative. Das, was bei dieser Revision geht, und das sieht man sehr gut in der Botschaft auch, allen Zuschauerinnen und Zuschauern können das anschauen, auf Seite 26, ist, dass es für die, die von Anfang an einen Gewissenskonflikt hat, nichts ändert. Aber man soll mir erklären, wenn man die Rekrutenschule gemacht hat, Vegas gemacht hat, wieso, dass wir ein Drittel haben, die wechseln. Und das ist zum Teil, weil man ein bequemerer, sage ich jetzt einmal, Weg will gehen. Und dort müssen wir ansetzen und sagen, wenn man wirklich den Weg wählt und sagt, ich kann es jetzt nicht mit dem Gewissen vertreten, dann muss man halt eine Minimalzahl an Tagen leisten und ist bei 150 Tagen und ihr trifft die, wo Minimum 200 Tage Militärdienst gemacht haben. Und wenn man 200 Tage Militärdienst gemacht hat, dann kann der Gewissenskonflikt nicht so gewaltig sein, dass man das nicht kann verlangen. Das ist auch ein Dienst der Gesellschaft, den er dann leistet, der eigentlich im Interesse des Zivildienstes sollte sein, dass man dort die Minimalanforderung, dass man dort kann sagen, 150 Tage leistet dann jeder, der wechselt, Minimum noch in Zivildienst.
1: Über diese Massnahmen können wir noch im Detail zu reden. Vielleicht siehst warum gibt es diesen Wechsel während der Dienstzeit? Warum kann man nicht von Anfang an sagen, ein Gewissenskonflikt und ich kann einfach überhaupt keinen Dienst machen? Warum passiert das so viel während der Dienstzeit? Es gibt ja Studien, die sagen, dass ein Drittel nur von denen wehrpflichtig oder zivil, wie sie genannt werden, so muss ich sagen, partout gegen das Militär sind. Also es entsteht etwas in dieser Zeit. Was passiert da mit denen? Junge Männer?
2: Der Mensch verändert sich im Laufe des Lebens und insbesondere der junge Mensch verändert sich. Und ein Gewissenskonflikt kann jederzeit auftreten. Fordert er es, nachtert er es, jederzeit. Und zwar grundsätzlich natürlich auch aufgrund von Erfahrungen vom Militärdienst. Und wir sollten doch die jungen Männer ermutigen, zuerst einmal den Militärdienst auszuprobieren. Wir sollten sie doch ermutigen, TRS zu machen und WKs zu machen. Und nicht sozusagen dazu drängen, wie jetzt die Revision will, die jungen Männer drängen dazu, TRS nicht einmal auszuprobieren, sondern vorher zu gehen.
1: Mhm. Ausprobieren, wichtiges Argument. Man muss das probieren. Und dann muss man die Möglichkeit haben, dann ja selber entscheiden. Und eigentlich gibt es ja den Faktor 1,5 jetzt schon. Also einer, der jetzt schon quasi wechselt, muss ja mal mehr Dienststege machen, wie einer, der Militärdienst macht. Ist das nicht ein Hemmnis für junge Männer, den Zivildienst zu machen? Lange das allein nicht?
3: Zahlen sprechen eine andere Sprache. Und am Schluss müssen wir klar sagen, sie haben auch gesagt, es geht um Artikel 59 von der Bundesverfassung. Und dort steht klar, jeder Schweizer ist verpflichtet, Militärdienst zu leisten. Mhm. Das Gesetz sieht einen Ersatzdienst vor. Also es ist nicht die Regel, ist Militärdienst, Zivildienst soll die Ausnahme sein. Es geht am Schluss nicht einfach um einen Applaus, sondern es geht um die Sicherheit von unserem Land. Und die Sicherheit von unserem Land kann nicht einfach sein, welcher Weg ist mir jetzt wohler, sondern wie können wir garantieren, dass wir auch in Zukunft genug Bestände haben in der Armee. Und das ist unsere Hauptaufgabe. Und der, der die Rekrutenschule besucht hat, umwechselt, für den wird es ja nicht einmal ändern, sondern ändern wird es, wenn man 200 Tage gemacht hat. Wir haben ja heute Zahlen. Militär machen wir 243 Tage, Zivildienst 365. Das heisst also, für den Zivildienst ändert die 150 Tage, die man Minimum muss machen muss, ändert erst dann, wenn man 200 Tage Militärdienst gemacht hat und dann will wechseln. Und dann soll man doch die Möglichkeit erschweren. Das ist meine Meinung. Nicht der, der jetzt nach der Rekrutenschule oder in der Rekrutenschule einen gewissen Konflikt entwickelt. Und für das müssen wir sorgen, damit wir am Schluss Bestände haben. Und es geht um die Sicherheit von unserem Land in einer sehr unsicheren Welt. Und wenn wir nicht bereit sind für so kleine Anpassungen der Gesetze, dann werden wir über kurz oder lang auch müssen diskutieren, ob das Gesetz auch mit der Gewissensprüfung, wie wir sie heute haben, oder mit dem Faktor 1,5, ob das langt oder ob man nicht wirklich die Gewissensprüfung dann muss wieder einführen, so wie man es einmal gehabt hat, wo die Zahlen damals doch deutlich tiefer gewesen sind.
1: Der Effektivbestand, Sollbestand, das sind so Zahlen, die immer wieder genannt werden. Der Effektivbestand ist ja die 140.000, das ist, glaube ich, das Minimum, was der Armee haben muss. Jetzt aktuell sind wir über 140.000 auf 147.000. Sie prognostizieren, dass es tiefer gehen wird, unter 140.000, Herr Stoffel. Das ist ja besorgniserregend, oder? Wenn man da wirklich immer weniger Bestände hat. Irgendwann wird es tatsächlich zu einem Problem werden.
2: Nein, das ist nicht besorgniserregend. Der Zivildienst ist jetzt schon die Ausnahme und der Militärdienst ist jetzt schon die Regel. Und die Armeebestände sind nicht gefährdet. Wie gesagt, seit Jahren ist die Armee grösser als erlaubt. Effektivbestand aktuell 147.000. Die Prognose, dass es wird sinken, das wird im Jahr 2028 und 2029 sein, weil dann zwei zusätzliche Jahrgänge entlassen werden. Warum? Weil der Bundesrat die Dauer der Militärdienstpflicht, die gemäss Gesetz 12 Jahre dauert, auf 10 reduziert hat. Warum hat er das gemacht? Weil die Armee sonst zu gross wäre. Also darum wird vorübergehend der Effektivbestand sinken, gemäss Prognose vom VGS, auf 125'000 im Jahr 2029. Nachher wird der Effektivbestand kontinuierlich steigen, bis Ende 30er Jahre und darüber hinaus, aufgrund von der Anzahl 20-jährige Schweizer Männer. Also, jetzt kommt noch etwas dazu. Der Effektivbestand hat den Zweck, dass man im Ernstfall 100'000 hat, die einrücken und die also Funktionen.
1: Das ist der Sollbestand.
2: Das ist der Sollbestand. 100'000, 140'000 ist eine grosszügige Reserve von 40%, damit man 100'000 Funktionen besetzen kann im Ernstfall. Jetzt, bei diesem Effektivbestand von 147'000 werden 10'000 nicht mitzählt, die auch aufgeboten werden im Ernstfall. Nämlich 15'000 Durchdiener und 10'000 im letzten 10. Jahr von der Militärdienstpflicht. Das sind 25'000, die man addieren kann, die man muss addieren zum Effektivbestand. Das heisst, wenn man dann auf dem Minimum ist, 2029, von 125'000, muss man da 25'000 dazurechnen, dann ist man auf 150'000. Das ist längstens genug für die Armee zu alimentieren.
3: Man kann sich schon Fragen stellen, ist das richtig, dass man die auch noch dazu zählt, wo eigentlich ihre Dienst an unserem Staat, am Vaterland geleistet haben und dafür lässt der Zivildienst immer attraktiver werden. Und das, was Sie sagen, entspricht natürlich dem, wenn jetzt die Zahlen vom Zivildienst so bleiben. Wer sagt, dass die Zahlen so bleiben? Wir haben eine klare Tendenz, dass es zunehmend ist. Zum ersten Mal hat im letzten Jahr die 7'000 Grenze erreicht worden. Und ich bin überzeugt, das geht so weiter. Das ist ein Punkt. Und der andere Punkt ist, wer sagt, dass die Bestände auch langfristig langen in dieser unsicheren Welt, wo wir heute drin sind. Und entsprechend, glaube ich, ist auch wichtig, wenn die Politik einmal vorsorgt für den Ernstfall. Wir wissen, dass wir das beim Material teilweise nicht gemacht haben. Und ich glaube, es wäre falsch, wenn wir das Gleiche am Schluss beim Personal auch machen. Und Politik machen ist auch vorausgesehen. Und vorausgesehen heisst nicht einfach zuschauen, wie es entwickelt, sondern rechtzeitig eingreifen und rechtzeitig Massnahmen treffen. Sanfte Massnahmen. Und das sind sanfte Massnahmen, die wir mit dieser Revision vornehmen.
1: Vorsichtig sein als politisches Instrument.
2: Also zuerst mal, es gibt keinen Trend, keinen steigenden Trend. Wir haben stabile Zahlen seit vielen Jahren zwischen 6 und 7'000. Und jetzt, einmalig, haben wir mehr als 7'000. Da können wir keinen Trend ablesen. Es ist übrigens gut möglich, dass die Erhöhung darauf zurückzuführen ist, dass das Parlament jetzt die Verschärfungen einführen will. Jetzt, was mich schon sehr erstaunt, Herr Nationalrat Gandinas, Sie finden, man soll Durchdiener im Ernstfall nicht aufbieten, weil die schon alle Tage geleistet haben. Herr Gandinas, die Durchdiener haben eine Dauer von der Militärdienstpflicht von 7 Jahren, beginnend nach ihrem Durchdienerdienst. Und die sind von Gesetzes wegen gehören die zu denen, die im Ernstfall aufgeboten werden können. Wenn Sie jetzt sagen, die sollen wir nicht aufbieten, dann liegt das Problem von der Alimentierung der Armee noch immer anders.
3: Ich sage nicht aufbieten, nicht dazu zählen. Und das, was Sie machen,
2: man ist muss im Prinzip
3: alle dazu zählen, die ihren Dienst geleistet haben und entsprechend wollen den Zivildienst weiterhin sehr attraktiv behalten und fördern. Und dort ist unsere Hauptaufgabe, ist zu schauen, dass wir genug Leute im Militär haben. Und übrigens wissen Sie und ich, beide, dass wir auch im Zivilschutz massive Probleme haben in den Beständen. In allen Kantonen kann man mit allen reden. Und wieso haben wir? Weil wir zu viele haben, die in den Zivildienst abwandern, die eigentlich auch, wenn sie im Militärdienst würden bleiben und nicht die Bedingungen würden erfüllen, dann zum Zivilschutz zuteilt werden. Ich habe Zivilschutz gemacht und darum engagiere ich mich auch für den Zivilschutz. Und da haben wir massive Unterbestände, die sehr wichtig sind, gerade auch bei allen Unwetterkatastrophen, die auch zunehmen werden in Zukunft durch den Klimawandel.
1: Lassen wir das hier mal kurz bestehend, ganz kurz. Gehen wir wirklich auf die Massnahmen. Es ist bereits schon angekündigt worden. Es sind insgesamt 6 Massnahmen, die die Vorlage vorschreibt. 2 geben sicher sehr viel Gesprächsstoff. Wir haben die eine, die hinten dran bereits erwähnt, schon mit den 150 Dienstag, Mindestdiensttag, wo muss erfüllt werden. Es ist eine relativ starke Massnahme. Also jeder, der dort Dienststeg macht, also Dienststeg werden nicht mehr angezählt, so quasi. Wenn er noch später wechselt im Verlauf der Dienstpflicht, wie beurteilen Sie die 150 Tage?
2: Also zuerst mal mit dem Zivilschutz hat die Vorlage überhaupt nichts zu tun. Zivis sind militärdiensttauglich und leisten darum keinen Zivilschutz. Jetzt, diese Massnahme ist massiv. Die verstoßt gegen Diskriminierungsverbot, gegen die Verfassung, gegen Völkerrecht. Weil sie zu einem Faktor führt von bis zu 150. Nämlich im Extremfall muss der zugelassene Zivi 150 mal so viel Militärdienst leisten wie in der Armee. Und die Europäische Menschenrechtskonvention sagt schon ab Faktor 2.
1: Ist das tatsächlich so? Diskriminierend?
2: Ist es diskriminierend?
1: Ein harter Vorwurf?
3: Natürlich ist es nicht diskriminierend. Ja. Einfach eine einfache Rechnung. Zivildienst machen wir 365 Tage. Also, wir haben hier Mindeststaatszahl von 150 Tagen. Das heisst, wenn man 200 Tage Militärdienst macht, dann ist man gar nicht von dem betroffen, weil man eh noch 150 Tage hätte. Wenn man natürlich 10 Tage vor Abschluss vom Militärdienst, von diesen 243 Tagen, auf die Idee kommt oder plötzlich das Gewissenskonflikt verspürt, dann ist es natürlich eine harte Massnahme. Mhm. Aber die Frage ist, was sind das denn auch für Fälle? Und die meisten sind ja von dem gar nicht betroffen, weil eine Mindeststaatszahl von 150 Tagen, wenn man 365 Tage muss leisten muss, trifft die, die verschiedene WKs neben der Rekrutenschule schon absolviert haben. Und genau die Wechsel, die wollen wir verhindern, weil die haben die Schule gehabt, die haben die Ausbildung gehabt in der Armee. Wieso soll man das Gleiche auch nochmal im Zivildienst machen? Und dort wollen wir die Attraktivität senken. Und genau darum ist diese Massnahme sinnvoll.
1: Das betrifft wenige.
2: Das ist irrelevant, wenn es um die Frage geht von Verhältnismäßigkeit, vom Diskriminierungsverbot. Und von der Verfassungsmäßigkeit, wie viel das es betrifft. Diese Massnahme ist grundsätzlich verfassungswidrig. Und das hat auch das Bundesamt für Justiz im Rahmen der Ämterkonsultation so festgehalten.
1: Verfassungswidrig?
3: Nein, ist natürlich nicht. Und wir wissen ja auch, wir haben auch keine Verfassungsgerichtsbarkeit. Aber wenn man auf die einen Seite sich für den Zivildienst einsetzt, und ich bin wirklich ein Befürworter vom Zivildienst, der leistet wichtige und gute Arbeit. Aber ich habe Mühe mit den Wechseln, die stattfinden. Und wenn man auch das erachtet, dass die ja einen sinnvollen Dienst leisten, dann muss man auch das respektieren und sagen, ja, wenn man halt erst so spät will wechseln und nicht bereit ist, den Armeedienst abzuschliessen, dann muss man halt noch einen Zusatzdienst an die Gesellschaft leisten. Und das ist die Mindestanzahl von 150 Dienstägen, wo man ja sinnvolle Arbeit ja macht an der Gesellschaft, entsprechend. Man kann nicht alles haben. Und wir sind auch da, um etwas an Staat zu leisten und nicht nach einem Wunschkonzert, was passt mir zu welchem Zeitpunkt am besten. Und das ist eine Tendenz generell in der Gesellschaft, wo wir uns auch ein bisschen abends auf die Palme bringen, wo wir wieder uns wieder bewusst sein müssen. Der Staat ist nicht für uns da. In erster Linie sind wir für den Staat da. Und dann ist der Staat auch für uns da, wenn wir wirklich in einer Notlage auch kommen.
1: Noch ganz kurz Ihr Votum. Warum soll man denn am 14. Juni Nein stimmen?
2: Wir sollten aufhören, Armee und Zivildienst gegeneinander auszuspielen. Wir brauchen eine starke Armee, einen starken Zivilschutz und einen starken Zivildienst. Und wir dürfen nicht junge Bürger abschrecken, die einen persönlichen Dienst leisten für eine solidarische, soziale, sichere Schweiz.
1: Herr Gandinas, warum sollen wir Ja stimmen am 14. Juni?
3: Die Zahlen vom Zivildienst entsprechen der klaren Sprache. Wir sehen, die Tendenz ist steigend. Die Tendenz wird so weitergehen, wenn wir keine Massnahmen ergreifen. Wenn wir wirklich sicher sind, dass wir genug Leute haben im Militär und im Zivilschutz, müssen wir Massnahmen treffen. Das ist die Aufgabe der Politik. Das wollen wir mit dieser Gesetzesrevision.
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1: Im Studio der Felix Haldimann. Der Bundesrat will verschiedene Sportgroßanlässe mit über 8 Millionen Franken unterstützen. Welt- oder Europameisterschaften entfalteten vielfältige Wirkungen in Sport, Wirtschaft und Gesellschaft, teilt der Bundesrat mit. Von den Zusatzbeiträgen profitiert unter anderem die Männerhandball-Europameisterschaft in 2 Jahren in Zürich und die Judo-Weltmeisterschaft im gleichen Jahr in Lausanne. Genf stellt 6 Millionen Franken für mögliche G7-Schäden bereit. Geschäfte in Genf, die im Zusammenhang mit dem G7-Gipfel im französischen Evian am Genfersee durch allfällige Ausschreitungen beschädigt werden, können auf finanzielle Unterstützung des Kantons zählen. Dies hat der Grosse Rat beschlossen. Betroffene Unternehmen können je nach Schaden Beiträge zwischen 3.000 und 100.000 Franken erhalten. Die NZZ wehrt sich vor Gericht gegen die Löschbefehle vom Heilmittelinstitut Swissmedic. Dies bestätigt eine Sprecherin der NZZ der Nachrichtenagentur Keystone SDA. Swissmedic hatte die Löschung mehrerer redaktioneller Artikel verfügt, weil diese als unerlaubte Werbung für rezeptpflichtige Arzneimittel eingestuft wurden. Konkret handelt es sich dabei um Artikel zu Migräne und Abnehmspritzen. Nun muss sich das Bundesgericht damit befassen. In Deutschland ist ein 22-jähriger Syrer zu einer Haftstrafe von rund 5 Jahren verurteilt worden. Er soll einen Anschlag mit einem Sprengstoffgürtel und einem Messer geplant haben. Laut dem Berliner Landgericht hatte er aus radikal-islamistischer Gesinnung gehandelt. Es sprach den Mann unter anderem der Vorbereitung einer schweren staatsgefährdeten Gewalttat schuldig. Das Urteil ist noch nicht rechtskräftig. Der deutsche Tennisspieler Alexander Zverev steht an den French Open in Paris im Final. Er gewinnt gegen den Tschechen Jakub Menzik in 4 Sätzen. Im Final trifft er auf einen Italiener. Im anderen Halbfinal heute Abend treffen die beiden Landsmänner Matteo Arnaldi und Flavio Cobolli aufeinander. Der Final der French Open ist am Sonntag.

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